0: aufstocken, bevor sie beginnen. Und Israel spielt nicht nach dem Plan der Trump-Regierung. Die Angriffe im Libanon gehen weiter. Das US-Militär kann nun die freie Schifffahrt versuchen durchzusetzen, aber mit Waffenruhe hat das dann wiederum wenig zu tun. Tina Eck, USA.
1: Der neue Co-Vorsitzende der Linken, Pantisano, hat mit Äußerungen in einem Bild-Interview für Irritationen gesorgt. Darin sagt er, es gebe letztlich gar keinen Unterschied zwischen der CDU, die faschistische Politik mache, der AfD oder den Faschisten selbst.
2: CDU-Generalsekretär Carsten Linnemann reagierte in der Bild am Sonntag empört. Wer Christdemokraten mit Faschisten gleichsetze, disqualifiziere sich für jede politische Verantwortung. Auch aus den eigenen Reihen gab es Unverständnis. Die Spitzenkandidatin der Linken in Sachsen-Anhalt, Eva von Angern, erklärte T-Online, die CDU sei eine demokratische Partei. Auf dem linken Parteitag sagte Pantisano dann, es sei eine zugespitzte Aussage gewesen, die die Zeitung aus einem gewissen Kontext gerissen habe. Die CDU mache aber teilweise faschistische Politik. Aus Berlin, Babette Büchner.
1: In Hessen werden 3 Menschen nach dem Baden im Rhein vermisst. Ein 50-Jähriger, der am Nachmittag bei der Gemeinde Biblis zum Schwimmen ging, kehrte bis zum Abend nicht zurück. Während der Suche wurde die Besatzung eines Polizeiboots von Passanten vom Ufer aus darauf aufmerksam gemacht, dass auch 2 Nichtschwimmer im Rhein untergegangen seien. Die Suchmaßnahmen blieben ohne Erfolg.
3: Das Wetter.
4: Stellenweise ziehen kräftige Gewitter durch, teils mit Starkregen und Hagel dabei. Später ziehen die dann erst ab. Am Tag wird es dann wieder heiß. 27 bis 32 Grad bekommen wir in der Spitze. Dazu ist es bewölkt. Und ab Mittag, Nachmittag können dann auch schon wieder neue Gewitter durchziehen.
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6: Zurzeit liegen uns keine Meldungen vor. Wir wünschen allen unterwegs gute Fahrt.
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4: Natascha Wittmark hier, hallo zusammen. Damit ihr nicht einschlaft, so früh am Sonntagmorgen, jetzt hier Linkin Park für euch. WM Tennis Machine.

0: Musik von Mark Atlas war das You Against My Love. So, jetzt hören wir mal, was Atze Schröder so zu erzählen hat.
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3: Ja, nee, ist klar.
4: Wir sind ja am Mittwoch von Hamburg nach Malle geflogen. Ich habe wie üblich meinen Koffer gepackt, so eine halbe Stunde bevor der Taxi am Flughafen war. So ein beherzter Griff in den Kleiderschrank, so den Stapel T-Shirts, paar kurze Hosen, zack ab. Ja, Frauen gehen sowas ja ganz anders an. Spatzel hat ihren Koffer Montagabend komplett schüssig. Mit allem, was man so für ein halbes Jahr im Ausland braucht, fertig. Wir bleiben 8 Tage, ne? So, ab Montagmorgen wurde quasi der komplette Kleiderschrank durchgearbeitet und jedes Teil in die Hand genommen, hochgehalten und überlegt, zu welchem Anlass, was, wie, wo passt. Zusätzlich wurde ich noch zu jedem Teil befragt, zu jedem. Bitte, ich flehe euch an, bitte sagt mir, dass das bei euch zu Hause auch so ist. Man müsste wirklich mal eine groß angelegte Studie durchziehen, was das Kofferpacken von Frauen angeht. Ey, das kann doch gar nicht sein, dass man so eine Wissenschaft daraus macht. Das Ganze ähnelt doch fast einer Doktorarbeit. Kofferpacken. Ja, Freunde, ich bleib an dem Thema dran.
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0: Das Wetter.
1: Ja, es ist nicht so gemütlich heute Nacht. Gewitter ziehen durch mit Starkregen, Hagel und kräftigen Sturmböen dabei. Dazu haben wir rund 20 Grad. Später ziehen die dann erst ab und es wird mit bis zu 32 Grad wieder sehr heiß bei uns. Gegen Mittag, Nachmittag können dann aber schon wieder neue Gewitter durchziehen.
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2: Zurzeit liegen uns keine Meldungen vor. Wir wünschen allen unterwegs gute Fahrt.
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1: Ich hoffe, ihr habt eine angenehme Nacht soweit. Hallo zusammen. Drei Hits am Stück spiele ich euch. Mit dabei Chair, With the MC und den Anfang macht Kamrad. Mit Hug Yourself.

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0: Nico Santos mit einem Song über uns alle. Human Being. Und jetzt habe ich eine Nummer hier für euch. Da ist genau das drin, was draufsteht. Good Old Days. Na gut, Old Days passt nicht ganz. Es ist die neue Single von Krista Serendi. Und ich sage es euch, als ich die das erste Mal gehört habe, ich habe direkt Bewegungsdrang bekommen. Meiner Meinung nach ein perfekter Song für so warme, fast schon tropische Sommernächte, wie wir heute eine haben.
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1: Ich bin Ursula Winkler. Die deutsche Fußballnationalmannschaft hat die Elfenbeinküste im zweiten WM-Gruppenspiel mit 2:1 besiegt. Beide Treffer für Deutschland erzielte der eingewechselte Dennis Undaf nach einem 0:1 Rückstand. Damit steht die DFB-Auswahl schon sicher in der K.O.-Phase. Zuvor hatten die Niederländer mit 5:1 gegen Schweden gewonnen und stehen in der Gruppe F auf Platz 1. Die Bundesregierung hat alle Seiten zur Umsetzung der vereinbarten Waffenruhe im Irankrieg aufgerufen. Man nutze die Kontakte insbesondere zu den israelischen Partnern, damit das Rahmenabkommen mit Leben erfüllt werde. Das sagt ein Sprecher des Auswärtigen Amts in Berlin.
2: Voraussetzung ist aber, dass die Hisbollah ihre Angriffe auf den Norden Israels wirklich glaubhaft einstellt. Und ich glaube, da sind wir noch nicht so ganz, so der Sprecher weiter. Deutschland ist nicht Teil des bilateralen Rahmenabkommens zwischen den USA und dem Iran, das eine Waffenruhe an allen Fronten vorsieht, also auch im Libanon. Israel und die vom Iran unterstützte Hisbollah-Miliz hatten sich zuletzt gegenseitig Verstöße gegen die Waffenruhe vorgeworfen. David Riemer, Berlin.
1: Die Linke hat eine neue Doppelspitze. Neben der bisherigen Co-Vorsitzenden Ines Schwertner wählte ein Parteitag in Potsdam den Bundestagsabgeordneten Luigi Pantisano. Der 46-Jährige erzielte mit nur gut 53% ohne Gegenkandidaten allerdings ein schwaches Ergebnis.
3: Pantisanos Wunschziel waren mehr als 70% gewesen. Sein Vorgänger Jan van Aken hatte 2024 fast 90% bekommen. Aus gesundheitlichen Gründen hatte dieser aber auf eine neue Kandidatur verzichtet. Möglicher Hintergrund für das knappe Ergebnis könnte sein, dass Pantisano bisher oft schärfer formuliert, als es von van Aken bekannt ist. In einem Bild-Interview hat er zuletzt die CDU in

0: einem Atemzug mit faschistischer Politik genannt. Schwertner wurde mit knapp 86% im Amt bestätigt. Babette Büchner, Redaktion.
1: Ein großer Waldbrand hält die Feuerwehr auf der griechischen Insel Euböa in Atem. Das Feuer brach am Mittag aus. Die Feuerwehr rief die Menschen per Tweet dazu auf, die betroffenen Dörfer vorsorglich zu verlassen. Laut Medienberichten sind 120 Feuerwehrleute, 35 Löschzüge, 7 Hubschrauber und 8 Flugzeuge im Einsatz. Die Insel-Online-Plattform Evima berichtete, die Flammen näherten sich bereits Häusern. In der Region herrscht starker Wind, der die Flammen antreibt und verbreitet. Es ist der erste große Waldbrand in diesem Jahr in Griechenland.
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3: Ja, solange das so nachts gewittert und regnet, habe ich ja gar keine Probleme damit. Ne? Das bringt zumindest nachts ein kleines bisschen Abkühlung. Bis zu 20 Grad haben wir es. Allerdings der Sonntag tagsüber bis zu 34 Grad hier und da ist ein bisschen Regen drin. Und auch nach wie vor wieder Hitzegewitter, die aber eher so in Richtung Nachmittag dann.
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4: Zurzeit liegen uns keine Meldungen vor. Wir wünschen allen unterwegs gute Fahrt.
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3: So, falls jemand nicht gerade von einer Party kommt, sondern vielleicht aufstehen muss zur Arbeit, auch kein Problem. Hätte ich Musik für Wham mit Wake Me Up Before You Go Go. Ich bin Vera Körber. Schöne Nacht.

0: zusammen. Die Frage ist ja, wart ihr schon Rudel gucken oder nicht? Ich hab's noch nicht getan, der Comedian Hannes Höfer aber, glaube ich, schon. Er hat nämlich einen ziemlich spannenden Ort dafür entdeckt. Einen Saunaclub direkt an der Autobahn. Ich habe viele Fragen. Ich hoffe, ich kriege sie jetzt alle beantwortet.
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2: Die WM ist wirklich überall. Ich bin jetzt über die A40 durchs Ruhrgebiet geeiert und kurz vor der Ausfahrt Bochum Zentrum ist doch dieser Saunaclub direkt an der Bahn. Ja, einige kennen den ja von euch. Wisst ihr, womit die werben? Wir übertragen alle WM-Spiele live. Das ist doch mal ein Angebot. Ja, in den Puff zum Rudel gucken. Das Alibi ist natürlich auch perfekt. Schatz, ich bin mit den Jungs Fußball gucken. Auch danach. Und, wie war das Spiel? Befriedigend. Wie ist denn so gelaufen? Ach, du weißt doch, Schatz. Latte, Schuss, einen reingemacht, alles dabei. Trotzdem frage ich mich, geht's der Erotikbranche so schlecht? Ich meine, was kommt als nächstes? Wir wechseln ihre Reifen, denn wir denken ans Gummi? Oder bieten die wie bei Ikea bald Kinderbetreuung an? Für die kleinen Bällebad, während die großen, naja, auch betreut werden. Ich wäre ja für eine lange Harry-Potter-Nacht. Zwischen Quickie und Quidditch oder so. Wusstet ihr eigentlich, dass Daniel Radcliffe allergisch auf seine erste Harry-Potter-Brille reagiert hat? Nickelallergie. Ja, blöde Sache. Und immer dran denken, das Spiel dauert 90 Minuten, also Kräfte einteilen.
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0: Das Wetter.
1: Eine richtige Abkühlung ist das natürlich nicht da draußen in der Nacht, aber immerhin kann man mal ein bisschen durchlüften. Ne? Macht vor allem Spaß, wenn man eine Dachgeschosswohnung hat. 19 bis 20 Grad heute in der Nacht. Allerdings der Sonntag tagsüber hat es wieder in sich. Es wird nochmal richtig heiß mit bis zu 34 Grad. Und hier und da sind nach wie vor Gewitter drin.
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2: Zurzeit liegen uns keine Meldungen vor. Wir wünschen allen unterwegs gute Fahrt.
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1: Ich bin Vera Körber. Schöne Nacht wünsche ich euch jetzt mit Ray und Where is my Husband? Ich weiß nicht, ich habe das Gefühl, die Frau ist nicht vermittelbar, solange wie die schon sucht.

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1: Ich bin Ursula Winkler. Die deutsche Fußballnationalmannschaft hat die Elfenbeinküste im zweiten WM-Gruppenspiel mit 2:1 besiegt. Beide Treffer für Deutschland erzielte der eingewechselte Dennis Undav nach einem 0:1 Rückstand. Damit steht die DFB-Auswahl schon sicher in der K.O.-Phase. Zuvor hatten die Niederländer mit 5:1 gegen Schweden gewonnen und stehen in der Gruppe F auf Platz 1. Nach Angaben des Vermittlerstaats Pakistan sollen heute in der Schweiz Gespräche zwischen dem Iran und den USA geführt werden. Daran sollen Vertreter der USA, des Irans sowie die Vermittler Pakistan und Katar teilnehmen. Ziel ist die Beilegung des Irankriegs.
2: Im Vorfeld hatte der Iran angekündigt, Verhandler in die Schweiz zu entsenden, um die Details des Rahmenabkommens zu diskutieren. Teheran erklärte, der Iran halte sich an die Vereinbarungen, während die USA bereits den ersten Absatz des Abkommens verletzt hätten. Die zugesagte Waffenruhe im Libanon sei nicht umgesetzt worden, hieß es. Deshalb hatte der Iran am Nachmittag mitgeteilt, die Straße von Hormuz wieder für die Durchfahrt aller Schiffe zu sperren. David Riemer, Nachrichtenredaktion.
1: Zum Monatsende läuft der Tankrabatt aus. Laut einer YouGov-Umfrage halten 7 von 10 Deutschen weitere Erleichterungen, was die hohen Preise angeht, schon für nötig. Dabei würden sich die meisten dafür aussprechen, die Spritsteuersenkung einfach zu verlängern.
3: Zwar ist ein Großteil der Befragten dafür, den Tankrabatt über den 30. Juni hinaus zu verlängern, aber die Maßnahme ist umstritten. Studien zufolge reichen die Mineralölfirmen die Spritsteuersenkung nämlich nicht zu 100% an die Verbraucher weiter. Gleichzeitig finden nur die wenigsten, dass der Tankrabatt wirklich etwas gebracht hat. Besser kommen andere Entlastungen an. Einen Spritpreisdeckel halten 3/4 der Befragten für sinnvoll, 8 von 10 wären dafür, die Stromsteuer zu senken und sogar 9 von 10 halten geringere Mehrwertsteuern auf Lebensmittel für die größte Entlastung. Tanja Wagner, Nachrichtenredaktion.
1: In Hessen werden 3 Menschen nach dem Baden im Rhein vermisst. Ein 50-Jähriger, der am Nachmittag bei der Gemeinde Biblis zum Schwimmen ging, kehrte bis zum Abend nicht zurück. Während der Suche wurde die Besatzung eines Polizeiboots von Passanten vom Ufer aus darauf aufmerksam gemacht, dass auch 2 Nichtschwimmer im Rhein untergegangen seien. Die Suchmaßnahmen blieben ohne Erfolg.
4: Das Wetter. Ja, bevor wir dann ganz, ganz heiß

0: Sonntag bekommen, geht's mal ein bisschen runter in der Nacht. Wir müssen aber auch immer wieder mit Gewittern und Regen rechnen, auch heute Nacht. Die Temperaturen dann maximal 20 Grad, also recht angenehm. Und wie gesagt, der Sonntag dann wieder richtig heiß, aber auch da weiterhin Gewitter und Regen möglich.
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2: Zurzeit liegen uns keine Meldungen vor. Wir wünschen allen unterwegs gute Fahrt.
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0: Ich bin Vera Körber und Michael Schulte ist scheinbar in einer anderen Zeitzone, denn bei uns ist gerade noch kurz nach 4 a.m. Bei ihm ist aber jetzt schon 5 a.m.

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1: 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Alphaville. Hier sind sie schon mal als kleinen Vorgeschmack mit Big
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0: Das Wetter.
1: Ja, solange das so nachts gewittert und regnet, habe ich ja gar keine Probleme damit. Ne? Das bringt zumindest nachts ein kleines bisschen Abkühlung. Bis zu 20 Grad haben wir es. Allerdings der Sonntag tagsüber bis zu 34 Grad hier und da ist ein bisschen Regen drin. Und auch nach wie vor wieder Hitzegewitter, die aber eher so in Richtung Nachmittag dann.
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2: A40 Essen-Duisburg zwischen Essen-Frohnhausen und Mülheim-Heimaterde. Dichter Verkehr, 10 Minuten Zeitverlust. Wir wünschen allen unterwegs gute Fahrt.
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1: Ich bin Vera Körber. Schöne Nacht wünsche ich euch. So, für alle, die jetzt nicht müde sein dürfen, haut euch nochmal einen Kaffee rein oder einen kleinen Kaffee, so wie Sabrina Carpenter. Hier ist sie mit Espresso.

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1: Ich bin Ursula Winkler. Die deutsche Fußballnationalmannschaft hat die Elfenbeinküste im zweiten WM-Gruppenspiel mit 2:1 besiegt. Damit steht die DFB-Auswahl schon sicher in der K.O.-Phase.
2: Was für ein Finale hier in Toronto. Das Stadion explodiert in der Nachspielzeit nach dem Siegtreffer von Dennis Undav. Davor ist es der erwartete Kraftakt gegen die Elfenbeinküste. Deren pfeilschnelle Stürmer stellen die deutsche Abwehr ein ums andere Mal vor Probleme. So entsteht auch das 0:1 nach einer halben Stunde. Deutschland tut sich lange schwer, doch dann kommt nach einer Stunde Dennis Undav. Der vollstreckt wenige Minuten später eiskalt zum 1:1. Danach eine spannende Schlussphase und die Entscheidung in der Nachspielzeit. Thomas Bremser, Toronto.
1: Zuvor hatten die Niederländer mit 5:1 gegen Schweden gewonnen. Ecuador und Curaçao trennten sich 0:0 unentschieden. Nach der vom Iran angekündigten Schließung der Straße von Hormuz will das US-Militär weiter die Freiheit der Schifffahrt durchsetzen. Kurz zuvor hatte der Iran angekündigt, die Meerenge wieder sperren zu wollen. Grund sei die Nichteinhaltung der Waffenruhe im Südlibanon, die im Rahmenabkommen zwischen den USA und dem Iran vereinbart worden war.
3: Der Konflikt mit dem Iran dreht sich immer mehr um die Straße von Hormuz, denn damit hat Teheran ein machtvolles Druckmittel in der Hand. Uranbestände, Atomprogramme, Raketenarsenale, alles rückt in den Hintergrund. Verhandlungen darüber geraten in Stocken, bevor sie beginnen. Und Israel spielt nicht nach dem Plan der Trump-Regierung. Die Angriffe im Libanon gehen weiter. Das US-Militär kann nun die freie Schifffahrt versuchen durchzusetzen, aber mit Waffenruhe hat das dann wiederum wenig zu tun. Tina Eck, USA.
1: Die Hälfte der Menschen in Deutschland legt Privatgeld für das Alter zurück. 49% bestätigten in einer INSA-Umfrage für die Bild am Sonntag, dass sie etwa mit einem Sparbuch oder Aktien privat für den Lebensabend vorsorgten. 42% machten das demnach nicht, der Rest machte keine Angaben. Dabei sind viele Menschen davon überzeugt, dass die gesetzliche Rente für sie zu knapp bemessen sein wird. In Hessen werden 3 Menschen nach dem Baden im Rhein vermisst. Ein 50-Jähriger, der am Nachmittag bei der Gemeinde Biblis zum Schwimmen ging, kehrte bis zum Abend nicht zurück. Während der Suche wurde die Besatzung eines Polizeiboots von Passanten vom Ufer aus darauf aufmerksam gemacht, dass auch 2 Nichtschwimmer im Rhein untergegangen seien. Die Suchmaßnahmen blieben ohne Erfolg.
4: Das Wetter.
5: Eine richtige Abkühlung ist das natürlich nicht da draußen in der Nacht, aber immerhin kann man mal ein bisschen durchlüften. Ne? Macht vor allem Spaß, wenn man eine Dachgeschosswohnung hat. 19 bis 20 Grad heute in der Nacht, allerdings der Sonntag tagsüber hat es wieder in sich. Es wird nochmal richtig heiß mit bis zu 34 Grad und hier und da sind nach wie vor Gewitter drin.
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6: Zurzeit liegen uns keine Meldungen vor. Wir wünschen allen unterwegs gute Fahrt.
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1: Schönen Sonntagmorgen wünsche ich euch. Ja, draußen gehen so langsam, aber sicher die Lichter an, ne, mit dem Sonnenaufgang. Bei ihm gehen die Lichter aus. Kato, turn the lights off.

0: Hallo zusammen in dieser Nacht, in dieser heißen Nacht. Viel Abkühlung bringt die ja nicht. Und es gibt natürlich auch Leute, die sagen, ich kann mit Sommer und dieser Hitze gar nichts anfangen. Und für die müssen wir natürlich auch was zu tun haben. Deswegen gucken wir mal auf die ganzen Streaming-Angebote aus dieser Woche. Krimi-Fans kennen den Bestseller-Autor Harlan Coben bestimmt schon lange. Aber seit er mit Netflix einen Deal in der Tasche hat, wird so ziemlich alles von ihm verfilmt. Und in dieser Woche gab es dann auch die nächste neue Serie mit seinem Namen bereits im Titel. Film- und Serienexperte Jörg Albrecht.
1: Genau, natürlich auch wieder ein Bestseller, nämlich Harlan Cobens Nur für dein Leben. Noch recht frisch, erst vor 3 Jahren ist der Roman erschienen. Die Geschichte von David Burroughs, der eine lebenslange Haftstrafe verbüßt, weil er vor 5 Jahren seinen kleinen Sohn Matthew getötet haben soll.
2: Da ist was, das ich dir zeigen muss. Ich glaube, Matthew lebt noch.
1: Auf einem Foto, das seine Schwägerin ihm beim Besuch im Gefängnis präsentiert, ist ein Junge mit einem markanten Muttermal zu sehen. Genauso eins, wie es Matthew hat.
3: Matthew ist da draußen. Ich finde ihn und bringe ihn nach Hause.
1: Ja, was schwierig werden dürfte, wenn man weggesperrt ist. Also wird David wohl aus dem Knast ausbrechen müssen. Und na guck an, das macht er auch.
2: Wann genau hast du beschlossen auszubrechen?
3: Das ist irgendwie passiert.
2: Irgendwie passiert?
0: Jetzt passieren in Krimis ja eh oft die unglaublichsten Dinge. Hauptsache, es ist alles spannend. Ist es denn auch spannend bei Nur für dein Leben?
1: Naja, man muss hier schon so einiges wegstecken und akzeptieren, was die Handlung betrifft. Aber wenn dir das gelingt, dann wirst du mit den 8 Folgen von Harlan Cobens Nur für dein Leben richtig gut unterhalten. In der Hauptrolle übrigens, da sehen wir Avatar-Star Sam Worthington.
0: Wir bleiben bei Netflix und kommen von David Burroughs aus Nur für dein Leben zu The Burroughs, so heißt nämlich eine andere neue Serie.
1: Ja, diesmal ist Burroughs, schreibt sich ein bisschen anders. Kein Nachname, sondern der Name eines hübschen Ortes in der Wüste von New Mexico.
4: Willkommen in The Burroughs, wo Sie die schönste Zeit Ihres Lebens haben.
5: Ziemlich ironisch, wenn man bedenkt, dass man zum Sterben herkommt.
1: In The Burroughs sollen Senioren wie Sam glückliche letzte Tage verbringen. Und auf den ersten Blick sieht es hier auch idyllisch aus. Auf den zweiten allerdings.
6: Es ist hier.
7: Was tut es da?
6: Es staunt uns an.
1: Was unsere Seniorentruppe da anstarrt, das verrate ich nicht. Aber wer Lust auf eine originelle Rentnerversion von Stranger Things hat, der ist bei The Burroughs genau richtig.
0: Das klingt doch gut. The Burroughs und Harlan Cobens Nur für dein Leben. 2 neue Netflix-Serien, vorgestellt von unserem Experten Jörg Albrecht.
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2: So, für alle, die einen ganz frühen Start in diesen Sonntag haben, vielleicht auch haben müssen, weil sie an die Schiffe müssen, machen wir euch mal wach mit den Trommeln vom Safri-Duo zusammen mit Two Colors und Chris de Serendi und Cynical. Ich bin Vera Körber. Habt einen schönen Sonntag.
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1: Ich bin Uli Reitinger. Bei der Fußball-Weltmeisterschaft hat die deutsche Nationalmannschaft den zweiten Sieg im zweiten Spiel eingefahren. Das Team von Bundestrainer Nagelsmann drehte die Partie gegen die Elfenbeinküste. Nach einem 0:1 Rückstand hieß es am Ende 2:1 für Deutschland. Beide Treffer erzielte der eingewechselte Dennis Undaf. Damit hat sich das Team bereits fürs 16. Finale qualifiziert. Ein zufriedener Abwehrchef Jonathan Tah nachher bei Magenta TV.
2: Siegermentalität, Teamgeist, ich glaube genau das, was man braucht, um in einem Turnier erfolgreich zu sein. Wir haben nicht aufgegeben, wir wussten, dass wir den Gegner irgendwann müde machen werden. Man darf auch den Gegner nicht kleinreden, das waren Spieler wirklich, die auf internationalem Topniveau spielen. Trotzdem lassen wir uns davon nicht unterkriegen und machen weiter, auch wenn wir mal hinten liegen.
1: In der deutschen Gruppe trennten sich Ecuador und Curaçao 0:0, damit ist Deutschland vorzeitig Gruppensieger. Die Rentenkommission der Bundesregierung hat ihre Vorschläge vorgelegt. Die Kernpunkte: höhere Beiträge, mehr Einzahlende und ein steigendes Renteneintrittsalter. Die Kommission will 30 Vorschläge an Kanzler Merz und Arbeitsministerin Baas übergeben. Den Berechnungen der Kommission zufolge soll das Renteneintrittsalter bis 2051 auf 68 Jahre steigen. Die anhaltenden Kämpfe im Libanon sorgen für neue Verstimmungen zwischen den USA und dem Iran. Teheran sperrte nach eigenen Angaben die Straße von Hormuz erneut für die Durchfahrt aller Schiffe und begründete den Schritt mit der Nichteinhaltung der Waffenruhe im Südlibanon.
3: Vizepräsident Vance hofft bei einem Kurzbesuch in der Schweiz mit dem Iran Fortschritte bei der Atomfrage und bei der Waffenruhe im Libanon zu erreichen. Das Rahmenabkommen steht auf wackeligen Füßen. Der Iran benutzt die Straße von Hormuz als Druckmittel und droht mit Sperrung. Das US-Militär sagt, der Schiffsverkehr laufe weiter und man werde dafür sorgen, dass das so bleibt. Präsident Trump versicherte in einem Post, dass der Iran weder jetzt noch künftig Gebühren für den Schiffsverkehr durch die Meerenge erheben dürfe. Aus den USA, Tina Eck.
1: In Hessen, bei der Gemeinde Biblis im Landkreis Bergstraße, werden drei Menschen nach dem Baden im Rhein vermisst. Ein 50-Jähriger, der am Nachmittag zum Schwimmen ging, kehrte am Abend nicht zurück. Während der Suchmaßnahmen wurde die Besatzung eines Polizeibootes von Passanten darauf aufmerksam gemacht, dass zwei 23- und 27-Jährige Nichtschwimmer im Rhein untergegangen seien. Sofortige Suchmaßnahmen blieben bislang erfolglos. Das waren die Nachrichten mit Uli Reitinger.
4: Das Wetter. Heute früh immer noch mit Regenschauern und ein paar kleineren Gewittern hier und da. Ansonsten kühlt es etwas runter auf maximal 30 Grad. Dazu viel Sonnenschein natürlich wieder, vor allem ab Mittag. Da sind dann auch nicht mehr so viele Wolken unterwegs wie jetzt. Der Montag sieht ähnlich aus. 30 Grad in der Spitze, 12 Sonnenstunden. Die Wolken, die lassen da mehr Platz für die Sonne. Und das sieht dann die nächsten Tage genauso aus.
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4: Mit zwei Meldungen, einmal die A1 Dortmund-Euskirchen zwischen Köln-Niel und Kreuzköln-Nord. Besonders vorsichtig fahren bitte, da besteht Gefahr durch eine Unfallstelle. Und auch auf der A40 hat's gekracht, Duisburg in Richtung Venlo zwischen Neukirchen-Flühn und Rastplatz Neufelder-Heide. Da läuft aktuell eine Unfallaufnahme.
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4: Niklas Lünebach ist hier, so, und wir schütteln heute Morgen nochmal ganz entspannt diese Aufregung von gestern Abend runter. Meine Güte, was war das für ein Spiel? Danke nochmal an Undaf für die zwei Dinger, die waren wirklich wichtig für das 2:1 gegen die Elfenbeinküste. So, und damit wir jetzt hier ordentlich in den Sonntag auch reinkommen, Musik von DNCE, Cake by the Ocean. Macht euch einen richtig schönen Sonntag. Oh.

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1: Boah, ich sag's, wie es ist. Die Sugar Babes About You Now. Was ein verdammt geiler Song.
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1: 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Das ist Kamerad für euch.
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2: 6:30 an einem Sonntag, das bedeutet, wahrscheinlich seid ihr entweder noch wach von der Party gestern Abend oder ihr seid wieder wach, um auf die Arbeit zu fahren. Oder ihr habt Kinder, das ist natürlich auch immer eine Wahrscheinlichkeit. Egal wie, wo, wann, warum auch immer ihr wach seid, ich bin Niklas Lünebach und wünsche euch einen richtig schönen Sonntag. Und damit der entspannt startet, ist das hier jetzt Roxette für euch.

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0: Wenn er irgendwo Blaulicht ist, dann ist man ja von Natur aus schon so ein bisschen neugierig, was denn da los ist, ja. Richtig spannend wird's, wenn ihr mit dem Flugzeug landet und auf der Landebahn ist plötzlich Blaulicht.
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0: Ja, so ein Flughafen ist ja wie eine Kleinstadt, ja, und da darf einiges nicht fehlen, zum Beispiel ein Bäcker. Oder ein McDonald's, ist ja auch überall. Ja. Und natürlich, klar, eine Feuerwehr. Die Flughafenfeuerwehr, die ist ja auch immer eine ganz besondere Art von Feuerwehr. Weiß auch zum Beispiel unser Reporter Dominik Starke, der hat mal eine besucht.
2: Niklas Weklage, Werkfeuerwehrmann am Flughafen Münster-Osnabrück.
3: Und das sind die Jungs und Mädels, die das ganz große Gerät bedienen. Feuerwehrautos in XXL. Warum sind die Fahrzeuge eigentlich so anders?
2: Ja, weil der Aufgabenbereich viel größer ist und man auch schnellstmöglich am Einsatzort sein muss.
3: Dafür braucht es dann nun mal auch 1540 PS. Fast schon ein Löschpanzer, den man als Feuerwehrmann am Flughafen bedienen darf. Das Fahrzeug ist zwar das wichtigste Utensil, darüber steht nur noch eins.
2: Das Miteinander, die Kameradschaft, dass man sich aufeinander verlassen kann.
3: Doch wie werde ich überhaupt Feuerwehrmann am Flughafen?
2: Ja, so grundlegend brauchst du für Feuerwehr erstmal eine Ausbildung, eine technische, die für den Feuerwehrdienst nützlich ist.
3: Und danach kommt eine 18-monatige Grundausbildung zum Feuerwehrmann. Und wenn die abgeschlossen ist, dann geht es ab in den Schichtdienst.
2: Wir haben 24-Stunden-Dienst, 24 Stunden frei, 24 Stunden arbeiten. Und in den 24 Stunden haben wir auch schon Arbeitszeit.
3: Und manchmal darf man dann auch das große Feuerwehrauto bewegen. Also ab auf die Bahn mit Feuerwehrmann Niklas.
4: Der geht komplett in die Kurven mit dem Ding. Kann das Teil umfallen, ey? Das ist ja gruselig.
2: Ja, ist schon möglich, aber wir wissen ja, was wir tun.
3: Und dann hieß es urplötzlich.
2: Jetzt sind wir schon bei 140. Und da vorne endet der Rollweg. Oh, bitte. Oh Gott, oh Gott.
3: Ganz schön schnell. Und genau diese Sachen und...
2: Wegen den Arbeit mit den Großfahrzeugen, mit der besonderen Lage am Flughafen, den Flugzeugen und einfach den Kameraden, mit denen man hier zusammenarbeitet.
3: Ist der Feuerwehrmann oder eben die Feuerwehrfrau am Flughafen ein absoluter Top-Job.

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0: des UNDAF nach einem 0:1 Rückstand. Damit steht die DFB-Auswahl bereits sicher in der K.O.-Runde. Bundestrainer Julian Nagelsmann.
1: Ich freue mich extrem für die gesamte Mannschaft, weil jeder merkt, dass er ein wichtiger Teil davon ist. Das Spieler, die reinkamen, haben das Spiel entschieden. Die Jungs haben Risiko genommen, weil sie das Spiel gewinnen wollten. Das ist top. Das war super.
0: Später machte Fußballzwerg Curaçao Deutschland sogar zum vorzeitigen Gruppensieger mit einem 0:0 Unentschieden gegen Ecuador. Im dritten Spiel des Tages gewann die Niederlande gegen Schweden mit 5:1. Mit höheren Beiträgen, mehr Einzahlenden und steigendem Renteneintrittsalter sollen künftig höhere Renten möglich werden. Das sehen nach Informationen aus der Rentenkommission die 30 Vorschläge vor, die das Gremium nach monatelangen Beratungen am Dienstag an Kanzler Merz und Arbeitsministerin Bass übergeben will. Den Berechnungen der Kommission nach könnten Beschäftigte 2041 erst mit 67,5 Jahren und im Jahr 2051 sogar erst mit 68 Jahren in Rente gehen. Der Onlinehandel weltweit leidet unter einer wachsenden Zahl betrügerischer Kunden. Das geht aus einer Analyse des US-Cybersicherheitsdienstleisters LexiNexi Risk Solutions hervor. Demnach tragen sowohl die Konjunkturflaute als auch die organisierte Kriminalität dazu bei.
2: Internationale Banden werben gezielt Menschen an, die beim Online-Shopping betrügen oder Kriminellen ihre Identität zur Verfügung stellen. Betroffen ist auch der deutsche Onlinehandel. Branchenvertreter berichten, dass etwa Studenten oder Rentner mit Geldangeboten angeworben werden, ihre Daten weiterzugeben. Eine häufige Masche, bestellte Ware wird nicht bezahlt oder später als nie geliefert reklamiert. David Riemer, Nachrichtenredaktion.
0: Die durchschnittliche Zahl der Hitzetage in Deutschland mit Spitzenwerten über 30 Grad hat zugenommen. Das geht aus Daten des Deutschen Wetterdienstes hervor. Jahre mit deutlich mehr als 10 Hitzetagen waren bis vor rund 10 Jahren seltene Ausreißer. Sie kommen nun immer häufiger vor. So gab es zum Beispiel 2018 mehr als 20 Hitzetage und 2019 und 2022 je 17 Hitzetage. Mit der Erderwärmung werde das Überschreiten bisheriger Rekorde wahrscheinlicher, heißt es vom Potsdam-Institut für Klimafolgenforschung.
3: Das Wetter.
4: Es bleibt natürlich weiter heiß, wobei es ein bisschen runterkühlt jetzt nach der letzten Nacht. Bis zu 30, 31 Grad haben wir es in der Spitze. Dazu jetzt morgens früh auch noch hier und da möglicherweise ein paar Regenschauer und einige Wolken. Ansonsten kommt später natürlich die Sonne wieder raus. Das Ganze sieht morgen und die nächsten Tage ähnlich aus. Die Temperaturen steigen auch wieder an, bis wir dann so Mittwoch, Donnerstag wieder bei 35 Grad angelangt sind.
3: NRW Verkehr.
4: Ja, kurz nach 7 an einem Sonntag, da ist aktuell alles entspannt, kommt gut durch und sicher an.
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4: Mit mir, Niklas Lünebach. Schönen Sonntag euch. Maybe.

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0: Das Wetter.
1: Bis zu 27, 30 Grad so maximal und dann kann es stellenweise sehr unterschiedlich sein. Hier bleibt es dann heute noch relativ trocken, woanders kommen dann aber auch den ganzen Tag über doch nochmal ein paar Regenschauer runter. Das Ganze dann relativ bewölkt bei Sonnenschein. Morgen sieht es ähnlich aus, auch so 27 bis 31 Grad in der Spitze. Ein paar Wolken, aber schon wieder ein bisschen mehr Sonnenschein und das Ganze bei deutlich niedrigerer Regenwahrscheinlichkeit.
0: NRW Verkehr.
1: Alles frei, allen unterwegs eine gute Fahrt. Kommt gut durch und natürlich vor allem sicher ans Ziel.
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1: Und es geht weiter mit Musik von Leonie. Don't You Worry ist das jetzt hier für euch. Ich bin Niklas Lüneburg. Macht euch einen schönen Sonntag.

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1: Mit Ralf Bosse. Deutschland hat bei der Fußball-Weltmeisterschaft den zweiten Sieg im zweiten Spiel gefeiert. Gegen die Elfenbeinküste gab es einen 2:1-Erfolg. Mann des Spiels war Dennis Undaf. Der Akteur vom VfB Stuttgart sorgte nach seiner Einwechslung mit seinen beiden Toren für den Sieg. Die DFB-Elf hat bereits vorzeitig als Gruppensieger das 16. Finale erreicht, dank des gleichzeitigen Punktgewinns beim 0:0 von Curaçao gegen Ecuador. Die Niederlande zeigte beim 5:1 über Schweden eine ganz starke Leistung.
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0: Schrittweise steigen. Im Jahr 2051 sollen Menschen erst mit 68 Jahren in Rente gehen. Ein früherer Renteneintritt ohne Abschläge nach 45 Beitragsjahren soll nicht mehr möglich sein. Die Rentenkommission schlägt aber Sonderregelungen vor für Menschen mit belastenden Arbeitsbiografien, wie es heißt. Ein Teil der Rentenbeiträge soll in Zukunft am Aktienmarkt angelegt werden. Diese kapitalgedeckte Zusatzrente soll von einem Staatsfonds verwaltet werden und verpflichtend sein.
1: Dankeschön, Uli. Und jetzt weitere Nachrichten in der Übersicht. In der Schweiz soll heute über ein Ende des Irankriegs gesprochen werden. US-Vizepräsident Vance reist dafür in die Nähe von Luzern, wo die Gespräche stattfinden werden. Neben den USA und dem Iran nehmen auch Vertreter der Vermittlerländer Pakistan und Katar an dem Treffen teil. Ziel ist es, das bereits unterschriebene Rahmenabkommen für ein Ende des Irankriegs konkreter werden zu lassen. Überschattet werden die Gespräche von den Kämpfen zwischen Israel und der pro-iranischen Hisbollah-Miliz im Libanon. Als Reaktion darauf hat der Iran die Straße von Hormuz für den Schiffsverkehr gesperrt. Die Linkspartei hat ein neues Führungsduo. Luigi Pantisano ist auf dem Parteitag in Potsdam zum neuen Co-Vorsitzenden gewählt worden. Er folgt damit auf Jan van Aken, der sich aus gesundheitlichen Gründen zurückzieht. Die Wahl Pantisanos fiel allerdings extrem knapp aus. Nur 53% stimmten für ihn. Gegenkandidaten gab es keine. Wiedergewählt wurde die Co-Vorsitzende Schwertner mit rund 86%. In Krefeld hat ein Polizist auf einen bewaffneten Mann geschossen und ihn dabei tödlich verletzt. Auslöser für den Einsatz war ein Streit des 41-Jährigen mit Familienmitgliedern im Stadtteil Uerdingen. Dabei wurde eine Frau leicht verletzt. Als die Polizei eintraf, habe der 41-Jährige die Beamten mit einem Messer angegriffen. Einer der Polizisten setzte darauf seine Waffe ein und verletzte den Verdächtigen schwer. Der Mann starb kurze Zeit später im Krankenhaus, teilt die Polizei Gelsenkirchen mit. Sie hat die Ermittlungen übernommen. Die ersten Bundesländer stehen kurz vor den Sommerferien. Wer die Urlaubszeit für eine Reise nach Italien mit dem Auto nutzen möchte, wird allerdings Umwege in Kauf nehmen müssen. Denn die Fernpassroute in Tirol wird wieder komplett gesperrt, und zwar am kommenden Samstag und voraussichtlich auch am 1. August. Allerdings nur für jeweils 2 Stunden am Vormittag. Grund ist jeweils eine Demonstration von Anwohnern, und zwar gegen das hohe Verkehrsaufkommen auf der wichtigen Alpenroute und gegen geplante Tunnelprojekte. Und das waren die Nachrichten mit Mirko Knappert.
2: Das Wetter. Es könnte trocken bleiben heute, vielleicht aber auch nicht. Es ist einfach schwierig zu sagen, also den ganzen Tag über Regenschauer möglich, vor allem jetzt noch morgens früh und dann später am Abend auch so ein bisschen. Da steigt die Regenwahrscheinlichkeit wieder etwas an. Ansonsten das Ganze bei 10 Sonnenstunden und bewölkt, maximal 30 Grad. Morgen sieht's ähnlich aus, morgen dann eher trocken bei 30 Grad und deutlich weniger Wolken, da kommt die Sonne noch mal ein bisschen mehr raus.
3: NRW Verkehr.
2: Alles frei, euch eine gute Fahrt.
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4: Die Flutkatastrophe im Ahrtal und hier bei uns in NRW jährt sich in diesen Tagen zum 5. Mal. Wir gehen heute deshalb mal der Frage nach, warum Gott das Leid zulässt. Außerdem geht es um den evangelischen Kirchentag nächstes Jahr in Düsseldorf. Und wir starten in diese Stunde mit einem Thema für alle Liebespaare, egal ob alt oder jung. Die evangelische Kirche lädt nämlich am kommenden Wochenende ein zur Aktion Einfach heiraten. Mehr dazu gleich. Ich wünsche einen schönen Sonntag mit dem Magazin der Kirchen.

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1: Am kommenden Freitag ist einfach heiraten angesagt. Diese bundesweite Aktion der evangelischen Kirche rund um das Hochzeitsdatum 26.06.26 richtet sich an alle Paare, die sich trauen oder segnen lassen wollen. Ganz spontan und ohne großen Aufwand. Hella und Arndt Fischer aus Bonn zum Beispiel wollen die Gelegenheit nutzen, um ihre Beziehung noch einmal neu segnen zu lassen.
2: Gottes Segen, der uns von Anfang an begleitet hat, hat uns Schutz gespendet, aber auch immer wieder motiviert, neue Wege zu gehen.
3: Aber eben gemeinsame Wege, und das seit 32 Jahren, sagt Hella Fischer. Sie und ihr Mann Arndt wollen ihren Trausegen von damals erneuern. Und das an einem besonderen Ort.
4: Wir wollen unsere Liebe, unsere Ehe nochmal an der Bahnschranke segnen lassen. Vielleicht auf den ersten Blick ein ungewöhnlicher Ort, aber das Leben bewegt sich wie ein Zug, der fährt. Und ja, mit Gott fährt man besser.
3: In Bonn gibt es die Angebote für Segen und Trauung an 5 Orten. 2 sind Kirchen in der Innenstadt. Daneben ist eine kultige Altstadtkneipe im Angebot, eine Wiese vor einem Schloss und eben der Bahnübergang in der Südstadt.
2: Wir sind jetzt fast 33 Jahre verheiratet, aber unsere Beziehung begann wirklich in diesem Südstadtraum. Den wollen wir jetzt wieder aufsuchen, uns nochmal so wie am Anfang fühlen, um nach vorne zu gucken.
3: Segen gibt Kraft und du kannst ihn überall empfangen. Das ist die Botschaft der Aktion Einfach heiraten. Alleine in NRW findet sie an über 40 Orten statt. Bundesweit sind es 350. Die meisten werden das Angebot nutzen, um sich und ihre Liebe einfach segnen zu lassen. So wie Arndt und Hella Fischer.
4: Als wir geheiratet haben, habe ich unseren Pfarrer damals gesagt, können Sie uns trauen und verheiraten? Und was sagte der? Nö, ich kann eure Ehe segnen, wenn ihr das wollt. Wenn sich zwei Menschen füreinander entscheiden und Gott einbeziehen, ja, dann kann man Segen drauflegen.
3: Susanne und Roman sind schon seit 20 Jahren standesamtlich verheiratet. Sie wollen die Aktion Einfach heiraten nutzen, um Versäumtes endlich nachzuholen.
5: Man möchte schon nochmal kirchlich heiraten, aber man kriegt dann einfach den Hintern nicht hoch. Und das ist eine Gelegenheit, dass man Spontanes machen kann und ohne großen Aufwand.
3: Joachim Gerhardt für Himmel und Erde.

0: Das Wetter.
1: Den ganzen Tag über sind noch Regenschauer möglich. Hier und da auch mal ein paar Gewitter noch, die durchziehen könnten. Das heißt, wenn ihr heute raus müsst, raus wollt, dann schaut kurz vorher nochmal, was das Regenradar so sagt. Ansonsten heute auch viel Sonnenschein wieder, immer mal wieder auch ein paar Wolken. Das Ganze bei maximal 30 Grad um den Dreh. Morgen geht's ähnlich weiter, 30 Grad in der Spitze. Viel Sonnenschein, wenig Wolken und ab morgen lässt dann die Regenwahrscheinlichkeit auch nach.
0: NRW Verkehr.
1: Alles frei, allen unterwegs eine gute Fahrt. Kommt gut durch und natürlich vor allem sicher ans Ziel.
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2: Da kommt echt was Großes auf uns zu. Nächstes Jahr in Düsseldorf. 5 Tage lang wird in der Stadt dann diskutiert, gefeiert und gebetet.
3: Evangelischer Kirchentag, das ist echte Ökumene.
4: Kirchentag ist für mich Glaube geteilt mit ganz vielen Menschen.
5: Eine Riesenerfahrung, das ist einfach nur Wahnsinn. Das muss man mal erlebt und mitgemacht haben.
2: Der Deutsche Evangelische Kirchentag kommt nach Düsseldorf vom 5. bis 9. Mai 2027. Und wir gucken mal, wieso der Stand der Vorbereitung ist. Gleich hier bei Himmel und Erde.

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1: Noch genau 318 Tage, dann wird in Düsseldorf der 40. Deutsche Evangelische Kirchentag eröffnet. Die Stadt ist damit schon zum dritten Mal Gastgeberin und natürlich laufen die Vorbereitungen für dieses große Glaubensfest im Mai 2027 auf Hochtouren. Die wichtigste Entscheidung ist schon gefallen, nämlich das Motto für den Kirchentag. Es heißt, du bist kostbar. Ein Volltreffer, findet Max Weber vom Kirchentagsteam der Rheinischen Landeskirche.
2: Das Du passt nach Düsseldorf, das passt ins Rheinland. Und der Zuspruch, du bist kostbar, das ist etwas, das wir brauchen in dieser Zeit.
3: Das Motto wird der rote Faden sein, der sich während des 5-tägigen Kirchentages durch praktisch alle Veranstaltungen ziehen wird. Und ein paar Themenblöcke stehen auch schon fest.
2: Definitiv wird das Thema Demokratie und Freiheit eine große Rolle beim Kirchentag spielen, genauso wie das Thema Frieden. Wir als Landeskirche bespielen dann nochmal drei regionale Themen. Das eine wird das Thema Humor sein. Dann wollen wir aber auch einen Begegnungsort für junge internationale Menschen schaffen auf dem Kirchentag.
3: Außerdem wird es einen Thementag geben, der die unterschiedlichen Lebensverhältnisse in Düsseldorf aufgreift. Der Titel: Wohnen im Spannungsfeld zwischen Arm und Reich. Und weil der Kirchentag eine Basisbewegung ist, können sich auch Menschen mit eigenen Ideen und Programmangeboten bewerben, sagt Max Weber.
2: Der Zeitraum geht bis Mitte September, um sich zu bewerben, um beim Kirchentag mitzuwirken. Auch für den Abend der Begegnung. Das ist der große Eröffnungsabend des Kirchentags, bei dem wir als Landeskirche, als Region, als Stadt einladen und ein großes Fest feiern mit bis zu 150.000 Menschen.
3: 5 Tage Kirchentag. Das bedeutet Bibelarbeiten und Gottesdienste, aber auch politische Diskussionen, Kultur- und Bildungsangebote, Aktionen zum Mitmachen und ganz viel Musik. Am genauen Programm wird derzeit noch fleißig gearbeitet. Was findet wo statt? Welche Promis werden eingeladen? All das soll bis zum Frühjahr 2027 feststehen. Und dann kann es auch bald losgehen. Für Max Weber ist der Kirchentag
2: ein ganz besonderes Festival. Das ist eine Atmosphäre, die keine andere Art von Event in dieser Form rüberbringt. Das ist das Plus sozusagen, was dann in der Stadt auch spürbar sein wird. Ich freue mich und ich gehe davon aus, dass wir hier Düsseldorf verzaubern werden. Dass Düsseldorf zu etwas ganz Besonderem wird und die Düsseldorfer sagen werden, es ist schön, dass der Kirchentag da ist.
3: Bettina Furchheim für Himmel und Erde.

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1: Düsseldorf hat den Kirchentag 2027 eingeladen. Du bist kostbar. Das werden wir einander im nächsten Jahr zusagen. Und diese Zusage gilt ohne Ansehen von Herkunft, Geschlecht, Hautfarbe und Einkommen.
2: Sagt Christine Jahn, die Generalsekretärin des Deutschen Evangelischen Kirchentages, über das Motto der Veranstaltung im nächsten Jahr. Mehr zum Kirchentag in Düsseldorf steht auf unserer Internetseite. Da haben wir auch ein sehr cooles Video für euch verlinkt. Und natürlich findet ihr da auch mehr zu den beiden anderen Themen von heute. Zur Aktion Einfach heiraten und zu der Frage, warum Gott das Leid zulässt. Das also bei uns im Netz unter himmelunderdeonline.de. Am nächsten Sonntag gibt's hier die katholische Ausgabe von Himmel und Erde. Das war die evangelische mit Manfred Rütten. Ich sag tschüss für heute, macht's gut und bis die Tage.

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1: Mit Mirko Knappert. Schönen guten Morgen. Bei der Fußball-Weltmeisterschaft hat die deutsche Nationalmannschaft den zweiten Sieg im zweiten Spiel eingefahren. Gegen die Elfenbeinküste musste das DFB-Team dabei allerdings deutlich mehr arbeiten als noch im ersten Spiel. Frage an Ralf Bosse aus unserem WM-Studio. Wie genau verlief denn der 2:1-Sieg?
2: Deutschland hat sich in einer umkämpften Partie mit 2:1 gegen die Elfenbeinküste durchgesetzt und damit den Einzug ins 16-Finale perfekt gemacht. Nach einer schwierigen ersten Halbzeit und einem Rückstand zeigte das Team von Julian Nagelsmann viel Geduld und drehte das Spiel in der zweiten Hälfte. Matchwinner war dabei Dennis Undaf, der mit 2 Treffern die Partie zugunsten der Deutschen entschied. Gegen die defensiv stark organisierte Elfenbeinküste tat sich Deutschland lange schwer, fand aber im Verlauf immer bessere Lösungen im Spiel nach vorne. Am Ende steht ein Arbeitssieg, der vor allem mental wichtig für den weiteren Turnierverlauf sein dürfte.
1: Ralf Bosse aus unserem WM-Studio, vielen Dank. Und jetzt weitere Nachrichten im Überblick. Das Renteneintrittsalter soll schrittweise erhöht werden auf 68 Jahre ab dem Jahr 2051. Ein früherer Renteneintritt ohne Abschläge nach 45 Beitragsjahren soll nicht mehr möglich sein. Das sehen die Pläne der Rentenkommission der Bundesregierung vor, die sie jetzt vorgestellt hat. Es soll aber Sonderregelungen geben, etwa für Menschen mit belastenden Arbeitsbiografien, heißt es. Kritik kommt von der Rentenexpertin der Linken, Vollert. Schon heute würden es viele Menschen nicht schaffen, bis 67 zu arbeiten, sagte sie der Rheinischen Post. Der Iran hat erneut die Meeresstraße von Hormus gesperrt, als Reaktion auf die Angriffe zwischen Israel und der pro-iranischen Hisbollah-Miliz im Libanon. Die Kämpfe gehen dort trotz einer Waffenruhe weiter. US-Präsident Trump droht jetzt mit einer US-Maut in der Straße von Hormus. Sollte es kein finales Friedensabkommen geben, könnten sich die USA so ihre Dienste als Schutzengel der Region vergüten lassen. Das schrieb Trump auf seiner Plattform Truth Social. Im Onlinehandel sind immer mehr Betrüger unterwegs. Das geht aus einer Analyse des US-Cybersicherheitsdienstleisters LexisNexis Risk Solution hervor. Laut der werben internationale Banden gezielt Menschen an, die beim Online-Shopping betrügen oder Kriminellen ihre Identität zur Verfügung stellen. Vergangenes Jahr waren weltweit rund 39% aller Betrugsfälle auf echte Kunden zurückzuführen, 2% mehr als im Vorjahr. Ein Grund für die wachsende Zahl ist laut dem US-Unternehmen die schlechte Wirtschaftslage. Knapp 5 Jahre nach der Flutkatastrophe in NRW beschäftigt sich die Justiz weiter mit dem Einsturz einer Kiesgrube in Erfstadt. Ein Erdrutsch hatte mehrere Häuser in die Wassermassen gerissen. Mittlerweile liege der Staatsanwaltschaft Köln das von ihr beauftragte sehr komplexe Gutachten eines Sachverständigen vor. Das teilte ein Sprecher auf Anfrage der dpa mit. Die Ermittlungen würden voranschreiten, wann sie abgeschlossen werden können, sei aber noch offen. Ermittelt wird gegen 12 Beschuldigte, darunter der Eigentümer des Tagebaus und Mitarbeiter der Bezirksregierung Arnsberg. Es geht unter anderem um Baugefährdung, fahrlässiges Herbeiführen einer Überschwemmung durch Unterlassen. An der Kiesgrube könnte es steile Böschungen gegeben haben, die nicht zulässig waren, und ein Schutzwall vor Hochwasser soll gefehlt haben, so die Vorwürfe. Und das waren die Nachrichten mit Mirko Knappert.
3: Dankeschön, Mirko.
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3: Och, war das herrlich. Noch ist die Luft schön frisch. Dank dem Gewitter in der Nacht gab es dann immerhin mal eine schöne Abkühlung. Und heute geht's mit 31 Grad weiter. Ich finde, das könnte eigentlich jeden Tag so sein. Nachts Abkühlung und Regen für die Natur und einen guten Schlaf. Und tagsüber wird's dann wieder sommerlich heiß. Und wir schauen auf die Lage auf den Straßen. Da ist tatsächlich alles frei. Habt eine gute Fahrt allerseits.
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3: Guten Morgen, Virginia Scholz, das bin ich. Heute bis 14 Uhr für euch am Start. Und zum gemütlichen Wachwerden habe ich jetzt Kamrat für euch mit Hug Yourself.

war ein Spiel gestern. Ich nehme mal an, dass einige von euch die WM geschaut haben. Und die war ja wirklich bis zum letzten Moment spannend. Also dieses Spiel gestern, hat mir schon ein bisschen Herzrasen bereitet. In Hamburg gab es zur Feier des Siegs einen ganzen Autokorso, der sich durch mehrere Straßen gezogen hat und natürlich von ganz viel jubelnden und feiernden Fans begleitet wurde. Ausgelassene, freudige Partystimmung war das. Und nach Angaben der Polizei gab es auch keine Ausschreitungen, sondern einfach ein friedliches Feiern und regelrecht ein bisschen Verkehrschaos. Nach den Nachrichten gucken wir mal auf die Details vom Spiel gestern.

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0: Es ist 9.30 Uhr und das sind die Radio Duisburg Nachrichten. Das Stadtwerke Sommerkino im Landschaftspark startet in seine 28. Runde. Am 10. Juli gibt es an 45 Abenden Open-Air-Kino mit Filmen wie Hamnet, Der Astronaut, Die Odyssee, Der Housemaid und Glenkill. Tickets gibt's ab nächste Woche Mittwoch online und alle Infos findet ihr in unserem Studioblog auf radioduisburg.de. Die Heinrich-Heine-Gesamtschule in Rheinhausen bekommt einen Erweiterungsneubau. Die Stadt hat jetzt Richtfest gefeiert. Für rund 32 Millionen Euro entsteht ein viergeschossiges Gebäude mit modernen Klassenräumen, einer Mensa und Räumen für Berufsberatung und Inklusion. Fertig soll der Bau nächstes Jahr im Sommer werden. Und das Team von Rheinfeier will heute Polizei, Rettungskräfte und Bundeswehr danken. Beim Heimspiel gegen Berlin Thunder in der MSV-Arena steht der Dienst dieser Menschen im Mittelpunkt. Wer in diesem Bereich arbeitet, bekommt Tickets schon ab 15 Euro. Das Spiel beginnt um 17.10 Uhr. Der Teameinlauf wird vom Wachbataillon des Bundesverteidigungsministeriums begleitet. Und die sind normalerweise bei Staatsbesuchen in Berlin für das militärische Zeremoniell zuständig.
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0: Es bleibt auch die kommenden Tage durchweg schön. Mit viel blauem Himmel und über 30 Grad kann ich nur sagen, genießt die Sonne, werdet ein bisschen braun und nutzt die Hitze doch einfach mal als Vorwand, um ganz viel leckeres Eis zu essen. Der Blick auf Duisburgs Straßen. Ja, es ist nichts los. Sonntage, die sind einfach entspannt, was das Autofahren angeht. Also lehnt euch zurück, kommt ganz entspannt und vor allem sicher ans Ziel.
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0: Mit mir, Virginia Scholz. Schön, dass ihr mit mir in den Sonntag startet.

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1: Das Länderkennzeichen D am Auto steht nicht mehr für Deutschland. Ab sofort steht das D für Dennis. Dennis Undorf war der Mann des Spiels beim 2:1-Sieg der deutschen Nationalmannschaft gegen die Elfenbeinküste gestern bei der WM. Nach einer Stunde eingewechselt hat der Akteur vom VfB Stuttgart einfach zweimal getroffen. Vor allem der Siegertreffer in der 4. Minute der Nachspielzeit wurde ausgelassen gefeiert, auch von Bundestrainer Julian Nagelsmann.
2: Ja, ich freue mich, dass wir am Ende das Spiel noch gewonnen haben, verdient gewonnen haben. Die Jungs haben super viel investiert. Ich freue mich extrem für die gesamte Mannschaft, weil jeder merkt, dass er ein wichtiger Teil davon ist. Dass Spieler, die reinkamen, haben das Spiel entschieden. Die Jungs haben Risiko genommen, weil sie das Spiel gewinnen wollten. Das ist top. Das ist nichts glücklich oder irgendwas, sondern sie haben alles investiert, dass sie gewinnen. Das war super. Genau so erhofft man sich das und bin super glücklich für die Truppe.
1: Ja, und der Siegertorschütze Dennis Undorf. Nach seinen beiden Treffern heute Nacht führt er jetzt die Torjägerliste bei der WM mit unter anderem Superstar Lionel Messi an. Undorf hatte nach seinem Siegertor aber ganz andere Sorgen.
3: Ich hatte Schmerzen am Zeh, die haben beim Jubel alle auf meinen Zeh getreten. Ich musste kurz klarkommen und was trinken. Aber nee, wie gesagt, ich freue mich übertrieben. Wir haben gewonnen, wir haben 3 Punkte gehabt, ich habe 2 Tore gemacht. Und ich glaube, jetzt wichtig, eine gute Reaktion zu zeigen nochmal beim letzten Spiel, um das Spiel nicht anzugehen, als würde es um fast gar nichts mehr gehen, nur weil wir weiter sind, sondern wir wollen gewinnen und das ist das Wichtigste.
1: Ja, am Donnerstag um 22 Uhr beendet die deutsche Mannschaft die Vorrunde mit dem Spiel gegen Ecuador. Die sind in der Nacht nicht über ein 0:0 gegen Curaçao hinausgekommen und durch dieses Unentschieden steht bereits fest, Deutschland wird als Gruppensieger in das 16. Finale einziehen. Wuhu!
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1: Mit Ralf Bosse. Bei der Fußballweltmeisterschaft hat Deutschland den zweiten Sieg im zweiten Spiel gefeiert. Gegen die Elfenbeinküste setzte sich das DFB-Team mit 2:1 durch und steht damit bereits sicher im 16-Finale. Lange tat sich die Mannschaft gegen einen defensiv starken Gegner schwer und lag zwischenzeitlich sogar zurück. Zum entscheidenden Mann wurde Dennis Undaff, der mit 2 Treffern die Partie zugunsten der Deutschen drehte. Damit geht das Team mit viel Selbstvertrauen ins letzte Gruppenspiel gegen Ecuador am Donnerstag.
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2: Mit Mirko Knappert. Schönen guten Morgen. Höhere Beiträge, mehr Einzahlende und ein steigendes Renteneintrittsalter. Das sind die Vorschläge der Rentenkommission der Bundesregierung. Die hat die jetzt präsentiert und will die insgesamt 30 Vorschläge übermorgen an Kanzler Merz und Arbeitsministerin Baas übergeben. Was genau die Pläne beinhalten, weiß Odi Reitinger.
3: Das Renteneintrittsalter soll schrittweise steigen. Im Jahr 2051 sollen Menschen erst mit 68 Jahren in Rente gehen. Ein früherer Renteneintritt ohne Abschläge nach 45 Beitragsjahren soll nicht mehr möglich sein. Die Rentenkommission schlägt aber Sonderregelungen vor für Menschen mit belastenden Arbeitsbiografien, wie es heißt. Ein Teil der Rentenbeiträge soll in Zukunft am Aktienmarkt angelegt werden. Diese kapitalgedeckte Zusatzrente soll von einem Staatsfonds verwaltet werden und verpflichtend sein.
2: Und das ist an diesem Sonntagmorgen noch wichtig. US-Vizepräsident Vance ist auf dem Weg in die Schweiz. Hier sollen Gespräche zwischen den USA und dem Iran über ein Ende des Kriegs stattfinden. Auch die Vermittlerländer Pakistan und Katar nehmen an dem Treffen teil. Vance reist vorsichtig optimistisch zu dem Gipfel. Er hofft auf Fortschritte in der Frage um das iranische Atomprogramm und auch bei einer Waffenruhe im Libanon. Die Kämpfe im Libanon zwischen Israel und der pro-iranischen Hisbollah-Miliz hatten zuletzt für Spannungen zwischen Washington und Teheran gesorgt. Als Reaktion auf die Kämpfe hat der Iran jetzt die wichtige Meeresstraße von Hormuz gesperrt. In Krefeld hat ein Polizist auf einen bewaffneten Mann geschossen und ihn dabei tödlich verletzt. Auslöser für den Einsatz war ein Streit des 41-Jährigen mit Familienmitgliedern im Stadtteil Uerdingen. Dabei wurde eine Frau leicht verletzt. Als die Polizei eintraf, habe der 41-Jährige die Beamten mit einem Messer angegriffen. Einer der Polizisten setzte darauf seine Waffe ein und verletzte den Verdächtigen schwer. Der Mann starb kurze Zeit später im Krankenhaus, teilt die Polizei Gelsenkirchen mit. Sie hat die Ermittlungen übernommen. In Los Angeles kämpft die Feuerwehr seit Tagen gegen einen Brand in einem Lagerhaus. Wegen starker Rauchentwicklung haben die Behörden in der US-Metropole den Ausnahmezustand ausgerufen. Der Brand war am Mittwoch in einem 46.000 Quadratmeter großen Lagerhaus für Tiefkühlwaren ausgebrochen. Seitdem ist in der Luft ein beißender, schwarzer Rauch wahrzunehmen. Der Rauch habe weite Teile von Los Angeles erreicht, schrieb die Feuerwehr auf Facebook. Auch heute wird es bei uns in NRW wieder heiß mit um die 30 Grad und auch die neue Woche soll hochsommerlich werden. Unterm Strich haben die Hitzetage in Deutschland mit über 30 Grad zugenommen. Das zeigen Daten des Deutschen Wetterdienstes. Jahre mit deutlich mehr als 10 Hitzetagen waren bis vor rund 10 Jahren eher seltene Ausreißer. Mehr dazu von Thomas Thonfeld.
4: Seit 8 Jahren geht der Trend klar nach oben, heißt es auch vom Umweltbundesamt. Denn seitdem kommen die starken Hitzeperioden fast jeden Sommer, teils mit 17 oder sogar 20 Hitzetagen pro Jahr. Die Luftmassen aus Südwesteuropa, die auch aktuell für die Hitze sorgen, sind heute deutlich heißer als noch in den 60er bis 80er Jahren, sagen Experten. Und eine Studie des Max-Planck-Instituts zeigt, die 5 intensivsten Hitzewellen der vergangenen 45 Jahre gab es alle seit 2010. Grund klar. Der Klimawandel.
2: Und das waren die Nachrichten mit Mirko Knappert.
5: Dankeschön, Mirko.
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5: Ihr habt es gerade schon in den Nachrichten gehört. Nach dem Sommergewitter heute Nacht geht's heiß weiter. Das Risiko, dass es knallen kann, das bleibt bei der Hitze natürlich weiter bestehen. Jedoch ist für heute nichts vorhergesagt. Heute wieder knapp über 30 Grad und heute Nacht werden wir voraussichtlich bei 22 Grad liegen. Sind die Straßen frei oder nicht? Ich schau mal nach. Das kennen wir vom Sonntag. Es ist nicht viel los, genauer gesagt gar nichts. Also kommt gut und ganz entspannt ans Ziel.
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5: Virginia Scholz ist hier und ich halte jetzt wieder die Klappe. Es gibt 3 Hits am Stück.

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0: Es ist 10:30 und das sind die Radio Duisburg Nachrichten. Duisburg wird bunt. Am 25. Juli steigt auf dem Arwadungplatz der Christopher Street Day unter dem Motto Duisbund, Stadt der Vielfalt. Das Bühnenprogramm startet bereits kommende Woche und zwar am 26. Juni mit queeren Kulturwochen. Ein besonderer Programmpunkt wird die Podiumsdiskussion mit dem Gleichstellungsausschuss der Stadt sein. Dort soll offen diskutiert werden, ob Duisburg nur vielfältig scheint oder bereits eine wirklich inklusive Stadt ist. Im neuen Quartier 6 in Wedau hat der Bau eines zweiten Wohnprojekts begonnen. Ein Drittel der 85 Wohneinheiten in Holzhybridbauweise ist bereits reserviert. Die Fertigstellung ist in 2 Jahren geplant. Und das Jugendrotkreuz Duisburg bietet in den Sommerferien kostenlose Ferienbetreuung für Kinder an. Im Sterntaler Haus in Meiderich können 7- bis 13-Jährige 3 Wochen lang täglich von 10 bis 17 Uhr spielen, Sport machen und basteln. Die Plätze werden wochenweise vergeben. Die Anmeldung ist ab sofort möglich.
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0: Sonnencreme, Badehose, Fächer, das ist unser Inventar die nächsten Tage. Sommer ist schön, Sommer darf auch heiß sein, aber man muss auch auf sich aufpassen. Ratet mal, wie heiß es in einem Auto wird nach einer Stunde bei 30 Grad Außentemperatur und dann geht auf Instagram und Facebook und schaut euch die Auflösung an. Wir haben ein paar Hitzetipps gepostet, denn auch in den kommenden Tagen wird's heiß mit Werten um rund 32 Grad tatsächlich und Regen ist erstmal nicht mehr in Sicht. Die Verkehrslage in Duisburg. Kurz zusammengefasst, es ist nix los. Ich wünsche euch allen eine gute und vor allem sichere und entspannte Fahrt.
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0: Also bei dem Wetter, da schminke ich mich schon gar nicht mehr. Das läuft alles weg. Die Mädels unter euch kennen das Problem. Virginia Scholz ist hier und passend zum heißen Wetter kommt jetzt der heiße Shawn Mendes mit Treat You Better.

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1: Ja, so klang es am Samstag bei der MSV-Spendenaktion Ride for Zebra Kids. Angelehnt an den MSV-Fangesang ging es für die drei Kumpels Thomas, Luca und Maximilian nämlich von Duisburg aus mit dem Fahrrad nach England, Bukarest und Wien. Thomas, was habt ihr da eigentlich vor?
2: Ja, beim MSV Duisburg gibt es ja den Zebra Kids e.V. Und für die wollten wir einfach Spenden sammeln, weil wir die Arbeit, die sie machen, für besonders wichtig halten. Also die haben hier eine Hospizloge in der Arena und laden da entsprechend leider todkranke Kinder ein, um dann nochmal so ein Gefühl von Gemeinschaft und sozialer Teilhabe erleben zu können. Und das fanden wir im Kontext MSV einfach unglaublich wertvoll, wichtig und eine zu unterstützende Arbeit.
1: Ja, die drei wurden von Fans für die Aktion gebührend angefeuert und verabschiedet. Außerdem wurden auch von Fans ordentlich Kilometer gesammelt, wie Detlef von den Zebra Kids erklärt.
3: Ja, es ist hier das Thema Laufen für den MSV. Das heißt, wir verbinden Sport mit was Gutem tun. Und unser Ziel war es, 75.000 Kilometer zu erlaufen. Und wir sind jetzt schon bei über 50.000 Kilometern. Und das bei diesem fantastischen Wetter. Ja, und wie man vielleicht im Hintergrund hört, hier ist eine super Stimmung und es macht einfach Spaß.
1: Ja, das hört man mit DJ, Musik und ordentlich Jubel. Auch den Zebra-Fans gefällt's.
4: Ja, wahnsinnige Stimmung. Coole Leute, geile Atmosphäre, geiles Stadion natürlich.
5: Die Stimmung hier ist mega gut. Das ist richtig cool, auch mit der Musik, mit den Maskottchen und so. Die Sonne scheint, schön.
6: Immer die Freunde unterstützen, immer dabei sein, genau.
7: Trotz dem warmen Wetter sind doch einige Leute gekommen. Alle haben gute Laune und mit der Musik ist einfach super.
1: Übrigens könnt ihr auch noch mitmachen und Kilometer für die Zebra Kids sammeln. Schaut mal bei uns im Studioblog vorbei. Da erklären wir euch die Aktion genauer und auch, wie ihr mitmachen könnt.

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2: Mit Mirko Knappert. Schönen guten Morgen. Schock im deutschen WM-Lager. Nico Schlotterbeck hat sich im Spiel gegen die Elfenbeinküste eine Innenbandverletzung zugezogen und droht damit, für den weiteren Turnierverlauf auszufallen. Frage an Ralf Bosse aus unserem WM-Studio. Wie schwer wiegt denn dieser Ausfall für die deutsche Mannschaft?
3: Nach ersten medizinischen Einschätzungen wird er damit vorerst ausfallen. Wie lange genau, soll eine weiterführende Untersuchung in den kommenden Stunden klären. Eine MRT-Untersuchung ist dafür angesetzt worden. Für die deutsche Mannschaft ist das ein herber Rückschlag, da Schlotterbeck zuletzt als wichtiger Baustein in der Defensive eingeplant war. Besonders seine Stabilität im Aufbau und sein Tempo in der Absicherung hatten dem DFB-Team bislang zusätzliche Sicherheit gegeben. Nun muss der Trainerstab kurzfristig Lösungen finden, um den möglichen Ausfall im weiteren Turnierverlauf zu kompensieren.
2: Mit dem zweiten Sieg im zweiten Spiel hat sich Deutschland nachdrücklich für einen möglichen Weltmeistertitel empfohlen. Ist das einer weiteren Mannschaft in der Nacht auch gelungen?
3: Auch die Niederlande haben ihre gute Form bestätigt und Schweden deutlich mit 5:1 besiegt. Von Beginn an dominierten die Oranje das Spiel, waren offensiv sehr effektiv und nutzten ihre Chancen konsequent. Mit diesem klaren Erfolg übernimmt die niederländische Mannschaft die Tabellenführung in ihrer Gruppe und unterstreicht ihre Ambitionen bei dieser WM. Schweden dagegen fand kaum Zugriff und musste die Überlegenheit des Gegners über weite Strecken anerkennen.
2: Dankeschön, Ralf Bosse aus unserem WM-Studio. Und das sind weitere Themen an diesem Sonntag. Die Deutschen sollen später in den Ruhestand gehen und ein Teil der Rentenbeiträge am Aktienmarkt angelegt werden. An diesen und weiteren Plänen der Rentenkommission der Bundesregierung gibt es Kritik, unter anderem vom bekannten Ökonom des Instituts für Wirtschaftsforschung, Fratscher. Er fordert in der Rheinischen Post Nachbesserungen. Die jetzt bekannt gewordenen Vorschläge würden nicht ausreichen, um die gesetzliche Alterssicherung zu stabilisieren. Außerdem würde sie nichts an der hohen Altersarmut oder der sozialen Ungerechtigkeit ändern, so Fratscher. Israel hat wieder den Libanon angegriffen. Dabei sind nach Angaben libanesischer Staatsmedien mindestens 7 Menschen getötet worden, darunter ein Kind. Die israelische Armee bestreitet, dass es in der Nacht ihrerseits neue Angriffe gegeben habe. Von den Spannungen wurde zuletzt auch das Verhältnis zwischen den USA und dem Iran überschattet. Der Iran hat deshalb jetzt die wichtige Handelsstraße in der Meerenge von Hormuz gesperrt. Über ein Ende des Konflikts soll heute mit hochrangigen Vertretern der USA und des Irans in der Schweiz gesprochen werden. In Hamburg musste ein Hotel evakuiert werden. Grund war ein Feuer im Keller des Gebäudes. Es drohte sich auf die anderen Etagen auszuweiten, teilt die Feuerwehr mit. Wegen der starken Rauchentwicklung konnten die Gäste des Hotels nicht mehr selbst verlassen und mussten gerettet werden. 14 Menschen wurden bei dem Brand verletzt, eine Person schwer. Was genau das Feuer ausgelöst hat, teilte die Polizei noch nicht mit. Wer die Urlaubszeit für eine Reise nach Italien mit dem Auto nutzen möchte, wird Umwege in Kauf nehmen müssen, denn die Fernpassroute in Tirol wird komplett gesperrt, und zwar am kommenden Samstag und voraussichtlich auch am 1. August, allerdings nur für jeweils 2 Stunden am Vormittag. Grund ist eine Demonstration von Anwohnern gegen das hohe Verkehrsaufkommen auf der wichtigen Alpenroute und gegen geplante Tunnelprojekte. Und das waren die Nachrichten mit Mirko Knappert.
4: Dankeschön, Mirko.
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4: Regen ist nicht in Sicht, nur ein paar Wolken und der blaue Himmel, der überwiegt. Vor allem aber auch die knallende Sonne. Heute und die kommenden Tage wird es mit bis zu 33 Grad auch richtig heiß. Also ab ins Freibad. Wir schauen mal auf die Straßen und da habe ich es heute wirklich stressfrei im Verkehrsservice. Ich habe keine Meldungen, aber wenn ihr was seht, dann gerne melden unter der 0203 80 08 999. Virginia Scholz ist hier. Ich wünsche euch eine gute Fahrt.
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4: Also das hier ist ein richtig schön locker leichter Song über echte Liebe. Bonfire Heart von James Blunt.

Radio Duisburg und heute haben wir besonders viel vom Tag. Wir haben den 21. Juni und es ist Sommersonnenwende. Heute geht die Sonne bei uns in Duisburg erst um 21.53 Uhr unter und bis es dann wirklich dunkel wird, wird es schätzungsweise 22:30 sein. Natürlich gibt es da auch einige Bräuche. In Skandinavien wird Midsommar gefeiert, kennt man aus der IKEA-Werbung den Begriff. In Nordeuropa und den Alpen wird gerne ein Sonnenwendfeuer angezündet. Das soll die Kraft der Sonne stärken und das Böse vertreiben. Und wir hier in Duisburg vertreiben heute wahrscheinlich eher den Hunger und zünden ganz gemütlich den Grill an.

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0: Schönen Sonntag zusammen, es ist 11:30 Uhr. Und das sind die Radio Duisburg Nachrichten. Die Heinrich-Heine-Gesamtschule in Rheinhausen bekommt einen Erweiterungsneubau. Die Stadt hat jetzt Richtfest gefeiert. Für rund 32 Millionen Euro entsteht ein viergeschossiges Gebäude mit modernen Klassenräumen, einer Mensa und Räumen für Berufsberatung und Inklusion. Fertig soll der Bau nächstes Jahr im Sommer sein. Das Stadtwerke Sommerkino im Landschaftspark startet in seine 28. Runde. Am 10. Juli gibt es an 45 Abenden Open-Air-Kino mit vielen bekannten Filmen wie Hamlet, Der Astronaut und Glenn Kill. Tickets gibt es ab nächste Woche Mittwoch online und im Studioblog auf radioduisburg.de könnt ihr auch nochmal alle Infos nachlesen. Und das Team von Rheinfire will heute beim Heimspiel gegen Berlin Thunder Polizei, Rettungskräfte und Bundeswehr danken. Wer in diesem Bereich arbeitet, bekommt Tickets schon ab 15 Euro. Das Spiel beginnt dann um 17.10 Uhr im MSV-Stadion und der Teameinlauf wird vom Wachbataillon des Bundesverteidigungsministeriums begleitet. Das ist normalerweise bei Staatsbesuchen in Berlin für das militärische Zeremoniell zuständig.
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0: Ja, Bilderbuchsommer kann man sagen. Kein Frieren, kein Uselwetter, lange Tage. Übrigens heute sogar der längste Tag des Jahres. Und Temperaturen über 30 Grad. So sieht's heute und in den nächsten Tagen aus. Da schauen wir mal aufs Thermometer in Wedau. 26 Grad schon, also auch heute wieder richtig heiß. Jetzt gibt's alle Infos von den Straßen und tatsächlich gibt's da nicht viele Infos. Es ist alles frei. Ihr kommt an diesem Sonntag ganz entspannt von A nach B.
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0: Ja, so sonnige Sonntage lieben wir doch. Und passend dazu gibt's bei mir Virginia Scholz jetzt von Coldplay die beschwingte Nummer Feels Like I'm Falling in Love.

0: Radio Duisburg ist hier. Das neue Weinfestival Sip Happens ging gestern mit Headliner-Topic-Gebühren zu Ende. Von Donnerstag bis Samstag war auf der Dreieckswiese Halligalli. Jetzt müssen die drei Veranstalter von der Weinbar kalt, weiß, trocken die Köpfe zusammenstrecken und überlegen, ob das Ganze nächstes Jahr wieder stattfindet. Also ich, die definitiv Wein lieber mag als Bier, würde sagen ja, denn bei diesem Weinfestival hatte keiner das berüchtigte 0,5er Dosenbier in der Hand. Findet auch Mitveranstalter Joshua Rippelmeier erfrischend.
1: Ja, und genau eben sage ich da die Getränke nochmal mitnehmen. Dieses Faxe meinst du, glaube ich, 0,5 Dosen Bier. Wo ist das, Werbung?
0: Also Faxe bitte nicht.
1: das gibt es dann hier halt nicht. Ne? Wir reichen gute Weine aus dem Glas. Wir haben wirklich tolle Getränkepartner, Don Papa, Fritz Cola, die uns wirklich, wirklich tolle Getränke mitbringen. Aperol ist hier. Und das war auch ein tolles Erlebnis haben und halt nicht diese üblichen Festivalgetränke, auf die man sonst zurückgreift.
0: Also, falls ihr es verpasst habt, schaut mal auf Instagram, da gibt es ein schönes Video vom Sip Happens. Vielleicht gibt es ja ein Comeback nächstes Jahr.

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1: Mit Mirko Knappert. Schönen guten Tag. Bei der Fußball-Weltmeisterschaft hat Deutschland den ersten richtigen Härtetest bestanden. Die Mannschaft von Bundestrainer Julian Nagelsmann gewann gegen die Elfenbeinküste mit 2:1. Damit ist der vorzeitige Einzug in die K.O.-Runde perfekt. Ralf Bosse aus unserem WM-Studio. Trotz des Erfolges gibt es aber Sorgenfalten im deutschen Lager.
2: Grund dafür ist die Verletzung von Nico Schlotterbeck. Beim Spieler von Borussia Dortmund besteht der Verdacht eines Innenbandschadens. Eine MRT-Untersuchung soll heute Gewissheit geben. Trainer Julian Nagelsmann bewertet die Situation mit: Das sieht nicht so gut aus. Sollte sich der Verdacht bestätigen, dürfte die WM für den Innenverteidiger vorbei sein. Vorbei sind noch nicht die weiteren Spiele des heutigen Tages. Spanien steht gegen Saudi-Arabien ebenso unter Druck wie Belgien gegen den Iran. Uruguay gegen Kap Verde und Neuseeland gegen Ägypten bringt die ungewöhnliche Konstellation, dass alle 8 genannten Teams erst einen Punkt haben. Ein Sieg muss für alle das Ziel sein.
1: Ein Überblick von Ralf Bosse aus unserem WM-Studio. Vielen Dank. Und jetzt noch ein Überblick über weitere Themen an diesem Sonntag. Der Iran hat erneut die Meeresstraße von Hormus gesperrt, als Reaktion auf die Angriffe zwischen Israel und der pro-iranischen Hisbollah-Miliz im Libanon. Die Kämpfe gehen dort trotz einer Waffenruhe weiter. US-Präsident Trump droht jetzt mit einer US-Maut in der Straße von Hormus. Sollte kein finales Friedensabkommen zustande kommen, könnten sich die USA so ihre Dienste als Schutzengel der Region vergüten lassen. Das schrieb Trump auf seiner Plattform Truth Social. Die Ukraine hat die von Russland eingenommene Halbinsel Krim massiv mit Drohnen angegriffen. Dabei sind nach Behördenangaben mindestens 4 Menschen getötet worden, 28 wurden verletzt. In sozialen Medien wird von mehreren Explosionen und Bränden in verschiedenen Regionen der Halbinsel berichtet. An einem Kraftstoffterminal sei ein Feuer ausgebrochen und eine große Rauchwolke zu sehen. Die Angaben lassen sich nicht unabhängig überprüfen. Auf der A1 bei Wuppertal ist ein Partybus in Brand geraten. Das Feuer sei am späten Abend gemeldet worden, berichtet die Feuerwehr. Als sie am Einsatzort eintraf, hätten Flammen aus dem Heck des umgebauten Reisebusses geschlagen. Der Fahrer des Busses konnte das Fahrzeug noch auf dem Seitenstreifen parken und sich ohne Verletzungen retten. Die Feuerwehr geht von einem technischen Defekt als Brandursache aus. Während des Einsatzes musste die A1 in Fahrtrichtung Köln zeitweise voll gesperrt werden. Damit es nicht noch mehr Insolvenzen in der Gastronomie gibt, hat der Bund die Mehrwertsteuer für Speisen zum Jahreswechsel gesenkt von 19% auf 7%. Das sei aber eine der überflüssigsten Subventionen seit langem. Das sagt die Wirtschaftsweise Schnitzer im Spiegel und fordert, das Gesetz wieder rückgängig zu machen. Die Mehrwertsteuersenkung in der Gastronomie koste rund 3,4 Milliarden Euro pro Jahr und rette, soweit bekannt, keine Landgasthäuser. Von der Steuererleichterung würden stattdessen Ketten wie McDonald's oder Burger King profitieren, so Schnitzer. Wenn es nach der Wirtschaftsweisen geht, sollte auch die Steuervergünstigung beim Diesel gestrichen werden. Die hätte die damalige Ampelregierung gleich komplett abschaffen sollen, statt nur die Subventionen für Agrardiesel. Dann wäre der Aufschrei der Landwirte vielleicht nicht so groß gewesen, sagt Schnitzer. Und das waren die Nachrichten mit Mirko Knappert.
3: Dankeschön, Mirko.
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3: Man spricht ja von tropischen Nächten, wenn es nachts nicht unter 20 Grad geht. Und genau das ist der Fall. Zum Glück gibt es Klimaanlagen und Schwimmbäder. Ich würde sagen, rausgehen, planschen ist das Beste, was man machen kann. Nicht zu viel Sport machen, viel trinken und es sich einfach gut gehen lassen. Das ist der Plan für heute. Wir gehen heute wieder über 30 Grad. Und auch in den kommenden Tagen gehen wir über die 30-Grad-Marke. Ohne Regen und mit viel blauem Himmel. Ein Blick auf die Straßen. Es bleibt überschaubar, nichts los, aber wenn ihr was seht, gerne mir melden. 0203 80 08 999 ist die Nummer. Ein gutes Ankommen wünsche ich euch.
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3: Mit mir, Virginia Scholz. Hi.

0: Also irgendwie hat man das Gefühl, der Mann ist nicht mehr aufzuhalten. Alex Warren hat schon wieder neue Musik rausgebracht. Ordinary ist ja sowieso nicht mehr aus den Köpfen der Leute zu kriegen. Dann Eternity, jetzt vor ein paar Monaten Fever Dream und sein neuester Song heißt Passenger. Geht soundmäßig wieder so in die Richtung gute Laune, ähnlich wie Fever Dream, aber mit, ja, wie soll man sagen, ein bisschen weniger gute Laune-Inhalt. Es geht darum, immer die zweite Wahl zu sein, beziehungsweise immer Beifahrer im eigenen Leben zu sein. Alex Warren verpackt es aber in einem spaßigen Feel-Good-Song und er will es auch gar nicht so dramatisieren.
1: I think it's a character trait of mine,
2: ich bin einfach so. Es gibt in diesem Job so viele ernste und geheimnisvolle Künstler und das bin ich einfach nicht. Ich glaube, die Leute mögen authentische Menschen. Deswegen werde ich nicht so tun, als wäre ich jemand anders.
0: Ja, macht ihn auf jeden Fall sympathisch. Mit Passenger hat er auch direkt sein neues Album angekündigt. Heißt Wild Child und kommt am 28. August raus. Da freuen wir uns doch schon drauf. Und nun hören wir erstmal rein in die neue Single.
3: Hey, this is Alex Warren and this is my new song.

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0: 12:30 und das sind die Radio Duisburg Nachrichten. Duisburg wird bunt. Am 25. Juli steigt auf dem Awardungplatz der Christopher Street Day unter dem Motto Duisbund statt der Vielfalt. Das Bühnenprogramm startet schon am kommenden Freitag mit queeren Kulturwochen. Ein besonderer Programmpunkt wird die Podiumsdiskussion mit dem Gleichstellungsausschuss der Stadt sein. Dort soll offen diskutiert werden, ob Duisburg nur vielfältig scheint oder bereits wirklich eine inklusive Stadt ist. Im neuen Quartier Sechsee in Wedau hat der Bau eines zweiten Wohnprojekts begonnen. Ein Drittel der 85 Wohneinheiten in Holz-Hybrid-Bauweise ist bereits reserviert. Die Fertigstellung ist in 2 Jahren geplant. Und das Jugendrotkreuz Duisburg bietet in den Sommerferien kostenlose Ferienbetreuung für Kinder an. Im Sterntalhaus in Meiderich können 7- bis 13-Jährige 3 Wochen lang täglich von 10 bis 17 Uhr spielen, Sport machen und basteln. Die Plätze werden wochenweise vergeben. Die Anmeldung ist ab sofort möglich.
1: Das Wetter.
0: Ja, Sonne, Sommer, heute bis zu 32 Grad. Ein paar Wolken sind dabei, die bringen aber keinen Regen und höchstens ab und zu mal ein bisschen Schatten. Schwül ist es und ich denke, wir sind uns heute alle einig, dass wir es in luftigem Gewand eher entspannt angehen lassen. Oder wir gehen in die Vollen. Heute ist schließlich der letzte Tag Traumzeitfestival. Hier kommt der Radio Duisburg Verkehrsservice. Es ist tatsächlich sehr ruhig, nur auf der B223 Konrad-Adenauer-Allee Richtung Mülheim an der Ruhr. Zwischen der Duisburger Straße und Anschlussstelle Mülheim-Stürum ist dichter Verkehr und da dauert es 10 Minuten länger. Habt eine gute Fahrt zusammen.
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0: Virginia Scholz ist hier, gerade habe ich vom Festival gesprochen. Da wird ja auch immer viel geknutscht. Passt doch der Song perfekt zu. Ich bin Virginia Scholz und das ist der

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0: Sonntags frühstückt man gerne mal ganz gemütlich ein bisschen später, aber die Camper auf dem Traumzeit, die frühstücken sehr, sehr viel später. Die haben ja aber auch ordentlich durchgepowert gestern Nacht. Kollegin Selina Wegen ist schon zwischen Zeltplan und Gaskochen unterwegs. Wie ist es, Selina?
1: Ja, ich stehe hier mitten auf dem Campingplatz am Landschaftspark und ich bin schon mal gemütlich drüber geschlendert. Hier sind überall Camper, die sich wirklich es richtig gemütlich gemacht haben. Alle noch beim Frühstück mit Tischen in kleinen Gruppen und bei bester Laune. Ich habe jetzt gerade Klause getroffen, aus Osnabrück ist sie angereist und ich sehe, ich habe frisches Rührei auf dem Tisch. Wie ist denn die Stimmung heute Morgen?
2: Super. Also das ganze Festival war super und auch jetzt ist die Stimmung natürlich super. Die Sonne scheint und wir sind happy. Die Stimme ist nicht mehr so da.
1: Immer ein gutes Zeichen.
2: Immer ein gutes Zeichen. Ist bei mir zwar schnell, aber es ist trotzdem ein gutes Zeichen.
1: Das heißt, wie hat es euch gestern gefallen?
2: Richtig, richtig gut. Auf jeden Fall. Was war unser Highlight?
3: Heute
2: natürlich. Heute.
1: Ja, heute startet der letzte Festivaltag und ich würde sagen, ich gucke jetzt mal, ob ich mir irgendwo hier von einem Grüppchen einen Kaffee stibitzen kann.
0: Ja, dann macht dir doch bestimmt jemand einen Instant-Kaffee. Camper sind ja die herzlichsten Menschen. Danke für den Einblick. Heute Mittag ab 14 Uhr geht es ja dann weiter mit den Bands beim Traumzeit.

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1: Mit Mirko Knappert. Schönen guten Tag. Deutschland steht bei der Fußball-Weltmeisterschaft vorzeitig als Gruppensieger fest. Damit nimmt auch der weitere Weg der DFB-11 Richtung Finale immer konkretere Formen an. Ralf Bosse aus unserem WM-Studio. Du hast dir mal die möglichen weiteren Spiele der deutschen Mannschaft angesehen. Wie geht es denn für das Team von Julian Nagelsmann bei dieser WM weiter?
2: Durch den Gruppensieg hat Deutschland zunächst eine günstige Ausgangsposition. Im 16-Finale am 29. Juni wartet in Foxborough ein Gruppendritter aus mehreren möglichen Vorrundengruppen. Auf dem Papier scheint das eine lösbare Aufgabe zu sein. Zunächst einmal kommt der Gegner aus der Gruppe A, sollte dort einer der besten Gruppendritten sich für die K.O.-Runde qualifizieren. Dafür kämen Südkorea, Tschechien oder Südafrika in Frage. Sollte es nicht so sein, geht es weiter mit der Gruppe B, dann C und so weiter. Aber nicht vergessen, nächste Aufgabe erstmal am kommenden Donnerstag, das letzte Vorrundenspiel gegen Ecuador.
1: Und das behalten wir natürlich für euch im Blick, genauso wie weitere Themen an diesem Wochenende. Die gibt es jetzt in Kurzform. In der Schweiz sollen heute Verhandlungen zwischen den USA und dem Iran stattfinden. Mehr als einen Tag werden sie aber nicht dauern. Das hat ein Sprecher des iranischen Außenministeriums gesagt. Es sei demnach nicht geplant, die Gespräche über den heutigen Termin hinaus fortzusetzen. Zunächst werde man mit den Vermittlerstaaten Pakistan und Katar sprechen. Danach folge eine Gesprächsrunde mit der US-Delegation, heißt es aus Teheran. Neben den politischen Gesprächen sind in der Schweiz auch Arbeitsrunden mit Experten geplant. Das Renteneintrittsalter soll schrittweise erhöht werden auf 68 Jahre ab dem Jahr 2051. Ein früherer Renteneintritt ohne Abschläge nach 45 Beitragsjahren soll nicht mehr möglich sein. Das sehen die Pläne der Rentenkommission der Bundesregierung vor, die sie jetzt vorgestellt hat. Es soll aber Sonderregelungen geben, etwa für Menschen mit belastenden Arbeitsbiografien, heißt es. Kritik kommt von der Rentenexpertin der Linken Vollert. Schon heute würden viele Menschen es nicht mehr schaffen, bis 67 zu arbeiten, sagte sie der Rheinischen Post. Insgesamt hat die Rentenkommission 30 Vorschläge erarbeitet. In Gelsenkirchen ist ein Jugendlicher im Rhein-Herne-Kanal ertrunken. Der 16-Jährige sei am Abend beim Schwimmen plötzlich in Not geraten und untergegangen, teilt die Polizei mit. Sie wurde von Begleitern des Jugendlichen alarmiert. Taucher der Feuerwehr fanden den Jungen bewusstlos unter Wasser. Trotz Wiederbelebung starb der 16-Jährige später in einem Krankenhaus. Die Polizei warnt deshalb nochmal vor dem Baden in Flüssen und Kanälen. Auch das Springen von Brücken in den Kanal sei mit erheblichen Risiken verbunden. Im Onlinehandel sind immer mehr Betrüger unterwegs. Das geht aus einer Analyse des US-Cybersicherheitsdienstleisters LexisNexis Risk Solution hervor. Laut dem ist die schlechte Wirtschaftslage einer der Gründe für die wachsende Zahl. Mehr dazu von David Riemer.
3: Internationale Banden werben gezielt Menschen an, die beim Online-Shopping betrügen oder Kriminellen ihre Identität zur Verfügung stellen. Betroffen ist auch der deutsche Onlinehandel. Branchenvertreter berichten, dass etwa Studenten oder Rentner mit Geldangeboten angeworben werden, ihre Daten weiterzugeben. Eine häufige Masche, bestellte Ware wird nicht bezahlt oder später als nie geliefert reklamiert.
1: Und das waren die Nachrichten mit Mirko Knappert.
4: Dankeschön, Mirko.
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4: Schon gut heiß, aber hier im Studio ist es schön klimatisiert. Ich hoffe doch, euer Zuhause ist auch ein kühler Zufluchtsort bei über 30 Grad heute und auch in den nächsten Tagen. Aber es ist ja trotzdem schön draußen, so wie der Sommer sein soll. Wir essen Eis, wir gehen schwimmen, wir werden ein bisschen braun und lassen es uns gut gehen. Auch in den kommenden Tagen gibt es keinen Regen und ganz viel blauen Himmel. Der Blick auf die Straßen, es ist nichts los im Verkehrsservice, finde ich gut und ihr bestimmt auch, also entspannte Fahrt.
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4: Also so langsam kriege ich Hunger, aber bei dem Wetter warmes Essen, puh. Also nur Eis essen geht ja auch nicht. Ich überlege mir was. Virginia Scholz ist hier und ich spiele euch jetzt Holly Humberstone.

0: Also ich kann es ja nicht oft genug sagen. 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Aber wir haben es geschafft. 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Es wurde überall gejubelt und gefeiert. 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

Die Ärzte mit Lasse reden, da muss ich echt immer schmunzeln bei dem Text. Es ist 13.30 Uhr und das sind die Radio Duisburg Nachrichten. Das Team von Rheinfire will heute Polizei, Rettungskräften und Bundeswehr danken. Beim Heimspiel gegen Berlin Thunder in der MSV Arena steht der Dienst dieser Menschen im Mittelpunkt und wer in diesem Bereich arbeitet, bekommt Tickets schon ab 15 Euro. Das Spiel beginnt um 17.10 Uhr mit einer Besonderheit. Der Teameinlauf wird vom Wachbataillon des Bundesverteidigungsministeriums begleitet. Die sind normalerweise bei Staatsbesuchen in Berlin für das militärische Zeremoniell zuständig. Die Heinrich-Heine-Gesamtschule in Rheinhausen bekommt einen Erweiterungsneubau. Für rund 32 Millionen Euro entsteht ein viergeschossiges Gebäude mit modernen Klassenräumen, einer Mensa und Räumen für Berufsberatung und Inklusion. Die Stadt hat jetzt Richtfest gefeiert. Nächstes Jahr im Sommer soll der Bau fertig sein. Und das Stadtwerke Sommerkino im Land

0: Landschaftspark startet in seiner 28. Runde. Am 10. Juli gibt es an 45 Abenden Open-Air-Kino mit Filmen wie Hamnet, Der Astronaut, Die Odyssee, The Housemaid und Glenkill. Tickets gibt's ab nächste Woche Mittwoch online und alle Infos dazu findet ihr auch nochmal bei uns im Studioblog auf radioduisburg.de.
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0: Aktuell schon 28 Grad in Hockingen, 31 werden es noch. Dazu blauer Himmel, nichts in Sicht außer Werten über 30 Grad. Auch wenn man auf die nächsten Tage guckt, es ist einfach Sommer pur. Nachts bleibt es auch über 20 Grad, also zelten kann man auf jeden Fall, ohne zu frieren. Der Radio Duisburg Verkehrsservice mit einer Meldung. Auf der A3 Oberhausen-Köln zwischen Oberhausen-Lerich und Kreuz-Kaiserberg 1 Kilometer Stau. Dauert da 5 Minuten länger und das war's auch schon.
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0: Ich bin Virginia Scholz und das ist Klock Klock.

0: London, Bukarest und Wien. Aus Duisburg durch Europa ziehen, das ist der Plan. Für den guten Zweck radeln und zwar quer durch Europa. Das haben sich drei Kumpels vorgenommen, um so die Zebra-Kids zu unterstützen. Einer davon ist Thomas und unsere Reporterin Selina Wegen hat mit ihm vorab gesprochen.
1: Das ist ja eine total crazy Aktion. Wie kommt man auf die Idee?
2: Ja, Mitte 30, Fahrrad gekauft, Midlife-Crisis, Charity-Aktion.
1: Geil. So, dein Bruder ist auch mit am Start. Der begleitet dich heute, oder?
2: Ja, genau. Wir haben Leute eingeladen, uns bei unserer ersten Etappe zu begleiten. Und weil ich ihn angesteckt habe, der ist noch nicht 30, aber macht er trotzdem schon, hat er gesagt, alles klar, erste Etappe komme ich mit.
0: Durch die Kilometer sollen Spenden gesammelt werden, durch die todkranke Kinder die Möglichkeit bekommen, noch einmal ein Gefühl von Gemeinschaft im Stadion zu erleben. Sein Bruder Marco begleitet ihn auf der ersten Etappe.
3: Also ich war ja so ein bisschen bei der Entstehung mit dabei, wo so der erste Gedanke mal dazu gefallen ist. Für mich war die Strecke ein bisschen zu weit, was Bukarest oder Wien angeht. Mein Trainingsstart ist noch nicht so gut, aber ich dachte mir, so die erste Etappe mal mitzufahren, warum nicht? Und ich finde die Aktion ja eigentlich echt geil, ne, für die Zebra-Kids. Wichtige Aufgabe, was die Leute da alles machen. Auch schönes Event, was heute hier ist.
0: Ja, am Samstag wurden die drei nämlich nicht nur gebührend von Fans auf ihrer Tour verabschiedet, sondern parallel wurden auch im Rahmen der Aktion MS Vereint läuft weiter Kilometer gesammelt. MSV-Fan Andreas erklärt, was die Aktion so besonders macht.
4: Ja, besonders aus macht das, dass hier MSV-Fans zusammen sind, aller Couleur. Viele mit dem gleichen Shirt und mit dem gleichen Ansinnen. Ja, und im Endeffekt ist das für die Zebra-Kids, praktisch für die Jüngsten von uns, für die Fans von morgen. Und da kann man Besseres tun, als was Gutes zu tun. Zwar, das Wetter kann man sich nicht aussuchen, ein bisschen heiß heute, aber es ist, wie es ist, wir müssen es jetzt so nehmen.
0: Andreas, da hast du einfach absolut recht.

So, ihr Lieben, raus aus dem Studio, ab in die Sonne heißt es jetzt auch für mich. Es war sehr schön mit euch. Morgen Nachmittag hören wir uns wieder. Jetzt darf erstmal Vera Körber weitermachen. Ich bin Virginia Scholz und sage tschüss, bis morgen.

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1: Mit Mirko Knappert. Schönen guten Tag. Deutschland hat bei der Fußball-Weltmeisterschaft die K.O.-Runde vorzeitig erreicht, muss aber um einen wichtigen Abwehrspieler bangen. Ralf Bosse aus unserem WM-Studio. Wie ist denn die Lage nach dem 2:1-Sieg gegen die Elfenbeinküste bei Nico Schlotterbeck?
2: Der Innenverteidiger zog sich eine Innenbandverletzung im Knie zu und droht für längere Zeit auszufallen. Sollte sich dieser Verdacht bestätigen, wäre das ein empfindlicher Verlust für die deutsche Defensive. Die nächsten Untersuchungen sollen nun Klarheit über die genaue Ausfallzeit bringen.
1: Heute stehen die nächsten 4 WM-Partien auf dem Programm. Worauf sollten wir denn besonders achten, Ralf?
2: Im Mittelpunkt steht zunächst das Duell Spanien gegen Saudi-Arabien. Die Spanier gelten als Favorit, treffen aber auf eine Mannschaft, die bei dieser WM bereits für Überraschungen gesorgt hat. Danach spielt Belgien gegen Iran. Auch hier ist Belgien zwar favorisiert, der Iran hat allerdings bereits gezeigt, wie unangenehm er zu bespielen ist. Besonders spannend dürfte am Abend Uruguay gegen Kap Verde werden. Die Kapverdier gehören bisher zu den positiven Überraschungen des Turniers und könnten mit einem weiteren Punktgewinn sogar Kurs auf das 16-Finale nehmen. Zum Abschluss trifft Neuseeland auf Ägypten, ein Spiel mit großer Bedeutung für den Kampf um die nächsten K.O.-Plätze.
1: Dankeschön, Ralf Bosse aus unserem WM-Studio. Und jetzt weitere Nachrichten im Überblick. Israel ist nach den Worten von Verteidigungsminister Katz nicht bereit, sein Vorgehen im Süden des Libanons einzuschränken. Man könne dort weiterhin Maßnahmen zur Beseitigung von Bedrohungen ergreifen, heißt es in einer Mitteilung. Der Schutz der israelischen Soldaten und Bürger habe oberste und uneingeschränkte Priorität. Trotz der vereinbarten Waffenruhe, die aber nach wie vor brüchig ist, blieben die israelischen Truppen im Südlibanon, so Katz weiter. Die Blicke richten sich auch deshalb in die Schweiz. Hier wollen die USA und der Iran heute über ein Abkommen beraten, das die Konflikte in der Region beenden soll. Die Bundesregierung will mehr Straftäter nach Afghanistan abschieben. In Zukunft seien dafür 3 Charterflüge pro Monat möglich, heißt es vom Bundesinnenministerium. Außerdem seien jederzeit auch Einzelrückführungen über Linienflüge nach Afghanistan möglich. Das berichtet die Nachrichtenagentur AFP. Das Innenministerium habe das mit der Taliban-Regierung in Kabul abgesprochen. Laut Bildberichten befinden sich hier in Deutschland aktuell noch mindestens 100 afghanische Straftäter in Haft, die abgeschoben werden könnten. Die Deutschen sollen später in den Ruhestand gehen und ein Teil der Rentenbeiträge am Aktienmarkt angelegt werden. An diesen und weiteren Plänen der Rentenkommission der Bundesregierung gibt es Kritik, unter anderem vom bekannten Ökonom des Instituts für Wirtschaftsforschung Fratscher. Er fordert in der Rheinischen Post Nachbesserungen. Die jetzt bekannt gewordenen Vorschläge würden nicht ausreichen, um die gesetzliche Alterssicherung zu stabilisieren. Außerdem würden sie nichts an der hohen Altersarmut oder der sozialen Ungerechtigkeit ändern, so Fratscher. Die ersten Bundesländer stehen kurz vor den Sommerferien. Wer die Urlaubszeit für eine Reise nach Italien mit dem Auto nutzen möchte, wird allerdings Umwege in Kauf nehmen müssen. Denn die Fernpassroute in Tirol wird wieder komplett gesperrt, und zwar am kommenden Samstag und voraussichtlich auch am 1. August. Allerdings nur für jeweils 2 Stunden am Vormittag. Grund ist jeweils eine Demonstration von Anwohnern, und zwar gegen das hohe Verkehrsaufkommen auf der wichtigen Alpenroute und gegen geplante Tunnelprojekte. Und das waren die Nachrichten mit Mirko Knappert.
3: Das Wetter.
4: Das ist nach wie vor eine ganz schön heiße Kiste da draußen, bis zu 34 Grad heute. Und dazu müssen wir im Norden und im Osten von NRW immer wieder auch mit Gewittern rechnen. Gucken wir uns den Wochenstart an. Weiterhin heiß mit bis zu 34 Grad. Und ganz, ganz vereinzelt ist vielleicht nochmal ein Hitzegewitter drin. Ist aber eher die Ausnahme.
3: NRW Verkehr.
4: Hier braucht ihr mindestens 10 Minuten länger. A1 Osnabrück Richtung Dortmund zwischen Flughafen Münster-Osnabrück und dem Kreuz Münster Süd. 7 Kilometer, eine Viertelstunde plus. A3 Frankfurt Richtung Köln zwischen Bad Honnef-Linz und dem Kreuz Bonn-Siegburg 5 Kilometer plus 12 Minuten. Nochmal A3, jetzt Köln Richtung Oberhausen zwischen Köln-Mühlheim und dem Kreuz Leverkusen 3 Kilometer 10 Minuten plus. Und die A59 Bonn Richtung Köln zwischen Spich und dem Flughafen Köln-Bonn 2 Kilometer. Und nochmal 12 Minuten obendrauf. Da, wo es geht, gute Fahrt.
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4: Jetzt dann Eis, das wär's, ne? Vielleicht kann mir ja einer der Kollegen mal eins vorbeibringen. Hallo! Naja, falls ihr Eis esst, wünsche ich euch auf jeden Fall viel Spaß dabei. Denkt an mich ein bisschen. Ich bin Vera Körber. Ich wünsche euch einen schönen Sonntag jetzt mit Benson Boone und Beautiful Things.
5: Oh.

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0: Das Wetter.
1: Viel Sonne bis zu 34 Grad und dazu müssen wir im Osten und im Norden immer wieder mit Gewittern rechnen. Die Temperaturen bleiben morgen ganz ähnlich, also der Wochenstart ist auch ziemlich heiß mit viel, viel Sonne. Ganz vereinzelt ist mal ein Gewitter drin.
0: NRW Verkehr.
1: Hier braucht ihr mindestens 10 Minuten länger. A1 Osnabrück Richtung Dortmund zwischen Flughafen Münster-Osnabrück und dem Kreuz Münster Süd. 7 Kilometer, eine Viertelstunde plus. A3 Frankfurt Richtung Köln zwischen Bad Honnef-Linz und dem Kreuz Bonn-Siegburg. 5 Kilometer plus 12 Minuten. Nochmal A3, jetzt Köln Richtung Oberhausen, zwischen Köln-Mülheim und dem Kreuz Leverkusen 3 Kilometer, 10 Minuten plus. Und die A59 Bonn Richtung Köln, zwischen Spich und dem Flughafen Köln-Bonn 2 Kilometer. Und nochmal 12 Minuten obendrauf. Da, wo es geht, gute Fahrt.

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2: Ich habe ein neues Anti-Aging-Programm für euch. Wer regelmäßig zum Beispiel Musik hört, altert messbar langsamer. Das hat eine Londoner Studie herausgefunden. Und besonders gut funktioniert das im Zusammenspiel mit Bewegung und sozialen Kontakten. Ich empfehle euch also daher jetzt, einfach mal richtig aufzudrehen, die Musik. Ja? Schnappt euch euren Partner, eure Partnerin und tanzt doch einfach ein bisschen. Das klappt hiermit ganz gut. Charles and Eddie mit Would I Lie to You. Ich bin Vera Körber. Habt einen schönen Sonntag.
3: Ja.

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0: Ich glaube, jeder hat ja jemanden in seinem Freundeskreis, der die Abnehmspritze benutzt. Na, ob das jetzt Wegovy oder Ozempic ist oder wie sie alle heißen, vollkommen egal. Aber mit dem Thema beschäftigen sich eben viele, viele Menschen und es kommen da ja immer wieder Fragen auf. Deswegen haben wir uns mit dem Thema Abnehmspritze in der letzten Woche beschäftigt. Zwei Experten waren da bei uns im Studio und haben eure Fragen beantwortet. Thorsten Ortmann hat die Sendung begleitet und man kann durchaus sagen, war ganz schön was los, ne?
1: Ja, wir haben super viele Mails bekommen. Man merkt, das Thema beschäftigt viele, besonders weil es auf Social Media die Runde macht. Da gibt es viel Werbung für die Abnehmspritze, auch von vielen Prominenten. Darum besorgen viele sie sich im Netz und nehmen sie dann ohne ärztliche Begleitung. Das kann gefährlich sein, denn die Abnehmspritze hat auch Nebenwirkungen, sagt unser Adipositas-Experte Dr. Markus Gellenbeck.
2: Das muss man in Absprache mit dem Arzt machen, mit entsprechenden Nebenwirkungen gucken, was macht Übelkeit, was macht Erbrechen, was macht Kopfschmerzen, Schwindel. Es gibt Gegenanzeigen, wie zum Beispiel Bauchspeicheldrüsenentzündung. Diese Patienten sollten auf gar keinen Fall diese Medikamente nehmen. Und das kann man als Laie nicht alleine überblicken.
1: Ja, und wenn man sich dazu dann auch noch falsch ernährt, dann verliert man neben Fett auch Muskelmasse.
0: Ja, und auf jeden Fall sollte man sich vorher mal gründlich durchchecken lassen. Welche Fragen sind denn besonders häufig aufgetaucht?
1: Besonders häufig wurde nach den Kosten gefragt.
2: In der Regel wird es nur dann übernommen, wenn man Diabetiker ist.
1: Und diese Frage kam auch oft.
3: Hi, hier ist die Sabine. Ich habe folgende Frage, wie das sich mit dem Jojo-Effekt verhält, da man die Spritze ja nicht sein Leben lang nimmt, wie das dann anschließend ist, wenn man sie wieder nicht mehr nimmt.
4: Das heißt, um solche Nebenwirkungen zu reduzieren, die Portionsgrößen anpassen, dann das, was auf dem Teller liegt, sich genauer anschauen. Also wenn man sich so einen Teller vorstellt, die Hälfte sollte auf jeden Fall eine Eiweißportion sein. Tierische, pflanzliche Eiweiße kombinieren, dann Gemüse, Obst. So kann man einem Muskelabbau etwas entgegenwirken.
1: Wer die Sondersendung verpasst hat, auch kein Problem. Das Interview könnt ihr euch online auf unserer Webseite nochmal anhören. Da haben wir auch nochmal alles Wichtige rund um das Thema Abnehmspritze zusammengefasst.
0: Danke dir, Thorsten Ortmann.

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1: Mit Ralf Bosse. Bei der Fußball-WM stehen heute 4 weitere Gruppenspiele auf dem Programm und die Ausgangslage könnte kaum ausgeglichener sein. In den Gruppen G und H haben nach dem ersten Spieltag alle 8 Mannschaften jeweils einen Punkt auf dem Konto. Spanien trifft auf Saudi-Arabien, Belgien auf Iran, außerdem spielen Uruguay gegen Kap Verde und Neuseeland gegen Ägypten. Die Sieger könnten einen großen Schritt Richtung K.O.-Runde machen, während die Verlierer bereits unter erheblichen Druck geraten würden.
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2: Mit Mirko Knappert. Schönen guten Tag. Der Iran ist offenbar bereit, auf den Bau einer Atomwaffe zu verzichten und das notfalls auch schriftlich festzuhalten. Das berichtet die staatliche Nachrichtenagentur IRNA und beruft sich auf Aussagen des iranischen Präsidenten. Ob diese Zusicherung auch Teil der Gespräche zwischen den USA und dem Iran sein werden, ist offen. Beide Seiten sprechen heute in der Schweiz über ein Ende des Iran-Konflikts. Mehr dazu von Thomas Thonfeld.
3: Ein iranischer Außenamtssprecher erklärte im Staatsfernsehen, es sei nicht geplant, die Gespräche über den heutigen Tag hinaus fortzusetzen. Warum, ist unklar. Nach bilateralen Treffen mit den Vermittlern sollte es heute auf jeden Fall auch direkte Verhandlungen zwischen dem Iran und den USA geben. Zusätzlich zu diesen politischen Gesprächen sind auch Verhandlungen auf Expertenebene geplant, unter anderem zu eingefrorenen iranischen Bankkonten und Sanktionen. Ob diese Gespräche auch schon heute enden sollten, ist offen.
2: Und das sind weitere Themen an diesem Sonntag. An den Vorschlägen der Rentenkommission der Bundesregierung gibt es Kritik. Die Pläne seien keine starke, solidarische gesetzliche Rentenversicherung und eine vertane Chance, heißt es vom Sozialverband Deutschland. Gerade die Alterssicherung müsse auf einer soliden und sicheren Basis gebaut werden. Verdi kritisiert, dass die Vorschläge an der Lebenswirklichkeit vorbeigehen würden. Zum Beispiel die Anhebung des Renteneintrittsalters auf 68 Jahre. Ein Teil der Rentenbeiträge soll außerdem künftig am Aktienmarkt angelegt werden. Die genauen Pläne der Rentenkommission werden übermorgen vorgestellt. Die Ukraine hat die von Russland eingenommene Halbinsel Krim massiv mit Drohnen angegriffen. Dabei sind nach Behördenangaben mindestens 4 Menschen getötet worden, 28 wurden verletzt. An einem Kraftstoffterminal sei ein Feuer ausgebrochen und eine große Rauchwolke zu sehen. Die Angaben lassen sich nicht unabhängig überprüfen. In Gelsenkirchen ist ein Jugendlicher im Rhein-Herne-Kanal ertrunken. Der 16-Jährige sei am Abend beim Schwimmen plötzlich in Not geraten und untergegangen, teilte die Polizei mit. Sie wurde von Begleitern des Jugendlichen alarmiert. Taucher der Feuerwehr fanden den Jungen bewusstlos unter Wasser. Trotz Wiederbelebung starb der 16-Jährige später in einem Krankenhaus. Die Polizei warnt deshalb nochmal vor dem Baden in Flüssen und Kanälen. Auch das Springen von Brücken in den Kanal sei mit erheblichen Risiken verbunden. Die Woche geht heiß zu Ende und die neue Woche soll sogar noch etwas heißer werden. Aber nicht nur wir hier in NRW und weiten Teilen Deutschlands schwitzen. Auch in unseren Nachbarländern sorgen heiße Temperaturen für Einschränkungen. In Teilen Frankreichs gilt wegen der extremen Hitze ein Alkoholverbot auf öffentlichen Straßen, unter anderem auch in der Hauptstadt Paris. Damit sollen die Rettungsdienste entlastet werden. Mit der Hitze bildeten sich bislang auch einige Unwetter. In Polen wurde jetzt eine Frau von einem Blitz getroffen und erlitt einen Herzstillstand. Sie wurde in ein Krankenhaus gebracht. Ihr Zustand sei stabil, berichtet ein polnisches Nachrichtenportal. Bei uns in NRW soll es auch in den nächsten Tagen heiß weitergehen. Zur Wochenmitte stellenweise sogar bis knapp an die 40 Grad. Und das waren die Nachrichten mit Mirko Knappert.
4: Das Wetter.
5: Meistens heiß und sonnig, allerdings im Osten müsst ihr auch immer wieder mit Gewitter und Regen rechnen. Der Montag geht dann ganz ähnlich weiter, wobei da die Gewitter nachlassen, da ist dann nur noch vereinzelt ein bisschen was drin. Und die Temperaturen heute und morgen bis zu 34 Grad.
0: NRW Verkehr.
5: 2 Meldungen habe ich noch. A1 Osnabrück Richtung Dortmund zwischen dem Flughafen Münster-Osnabrück und dem Kreuz Münster-Süd. 9 Kilometer, eine Viertelstunde plus. Und die A45 Gießen Richtung Hagen zwischen Lüdenscheid-Nord und Hagen-Süd. 5 Kilometer, 27 Minuten obendrauf. Allen unterwegs eine gute Fahrt.
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5: Laut Europäischer Umweltagentur haben 90% aller Badegewässer in Deutschland eine ausgezeichnete Wasserqualität. Also ich würde doch meinen, das schreit doch nach einer Arschbombe an diesem heißen Sonntag, oder? Nico Santos jetzt für euch mit Number One. Ich bin Vera Körber.

0: So, das mit dem Sieg hat ja gestern geklappt bei den Deutschen. 2:1 hieß es am Ende gegen die Elfenbeinküste. Und wenn ihr auch gewinnen wollt, dann kein Problem.
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1: Ich hätte gerne ein Glas Eiswasser mit Eis, bitte. Das könnte mir gut gefallen jetzt. Es ist natürlich super heiß mit bis zu 34 Grad, viel Sonne. Dazu müssen wir im Osten aber immer wieder mit Gewittern und auch Regen rechnen. Die lassen dann aber größtenteils nach morgen. Da haben wir dann nur noch vereinzelt mal ein Gewitter und Regen. Die Temperaturen bleiben aber ganz ähnlich.
0: NRW Verkehr.
1: Drei Meldungen. Einmal A1 Osnabrück Richtung Dortmund zwischen Münster Nord und dem Kreuz Münster Süd. 6 Kilometer, 14 Minuten plus. A3 Frankfurt Richtung Köln zwischen Neustadt Wied und dem Kreuz Bonn-Siegburg. 6 Kilometer plus 13 Minuten. Und noch die A45 Gießen Richtung Dortmund zwischen Lüdenscheid Nord und dem Westhofener Kreuz. 5 Kilometer. Da braucht ihr auch noch mal 13 Minuten länger. Allen unterwegs eine gute Fahrt.
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1: Hallo, ich bin Vera Körber. Habt einen schönen Sonntagnachmittag mit mir und jetzt mit den Fugees und Killing Me Softly.

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0: So sieht das aus. Sie steht vor der Tür. Am 27.06. am Fühlinger See geht es ab. Es wird bunt, es wird divers. Und auch egal, welche Musikgeneration ihr seid, es ist für jeden was da. Kollege Jonas Mikolajczak stellt euch jetzt zum Beispiel einen Act vor, der besonders für Fans der 70er, 80er Ära was ist.
3: 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Die Musik war einfach gut. Egal ob ihre legendären Weihnachtshits oder einfach im Sommer, man kommt ohne Bonnie M. nicht aus. Bonnie M. bringt die Leute zum Tanzen. Früher in der Disco oder heute noch als Trend auf TikTok. Ihr könnt euch beim Rainbow Festival auf Originalsängerin Liz Mitchell und die besten Bonnie M. Songs freuen. Am 27. 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
1: Ich bin Katrin Müller. In der Schweiz haben heute nach Angaben des Vermittlers Katar die Gespräche zwischen dem Iran und den USA begonnen. Man habe die Hoffnung auf eine umfassende und dauerhafte Einigung, hieß es.
2: Bisher gibt es nur eine wackelige Waffenruhe und ein Rahmenabkommen zwischen den USA und dem Iran. Eine endgültige Vereinbarung soll nun innerhalb von 60 Tagen ausgehandelt werden. Der Auftakt der Gespräche jetzt in der Schweiz wurde allerdings überschattet durch weitere israelische Angriffe im Libanon. Dort agiert die mit dem Iran verbündete Hisbollah-Miliz. Der Iran droht mit Konsequenzen bei weiteren Angriffen Israels. Die USA wollen vor allem Fortschritte in der Atomfrage. Irans Präsident bot jetzt an, den USA schriftlich zu garantieren, dass der Iran kein Atomwaffenprogramm verfolgen werde. Ronny Thorau, Nachrichtenredaktion.
1: Die Rentenkommission der Bundesregierung hat ihre Vorschläge vorgelegt. Die Kernpunkte: höhere Beiträge, mehr Einzahlende und ein steigendes Renteneintrittsalter. Die Kommission will am Dienstag 30 Vorschläge an Kanzler Merz und Arbeitsministerin Baas übergeben. Im Vorfeld gibt es aber schon Kritik.
3: Das Renteneintrittsalter soll schrittweise steigen. Im Jahr 2051 sollen Menschen erst mit 68 Jahren in Rente gehen. Ein früherer Renteneintritt ohne Abschläge nach 45 Beitragsjahren soll nicht mehr möglich sein. Die Rentenkommission schlägt aber Sonderregelungen vor für Menschen mit belastenden Arbeitsbiografien, wie es heißt. Ein Teil der Rentenbeiträge soll in Zukunft am Aktienmarkt angelegt werden. Diese kapitalgedeckte Zusatzrente soll von einem Staatsfonds verwaltet werden und verpflichtend sein. Aus Berlin, Uli Reitinger.
1: Innenminister Dobrindt will Abschiebungen nach Afghanistan erheblich ausweiten. Künftig sind 3 Charterflüge pro Monat möglich, sagte eine Sprecherin des Ministeriums der DPA. Zusätzlich seien Einzelrückführungen über Linienflüge jederzeit möglich. Grundlage der Ausweitung sind Gespräche zwischen Vertretern des Innenministeriums und den in Afghanistan herrschenden islamistischen Taliban. Beim zweiten Auftritt der deutschen Nationalmannschaft bei der Fußball-WM haben deutlich weniger Zuschauer eingeschaltet als beim Auftaktspiel. Die ZDF-Übertragung aus Toronto von der Dennis-Undav-Show beim 2:1 gegen die Elfenbeinküste sahen am Abend im Schnitt rund 18,3 Millionen Menschen. Das entsprach nach Angaben der AGF-Videoforschung einem Marktanteil von gut 72%. Den Auftaktsieg gegen Curaçao hatten am vergangenen Sonntag im Schnitt rund 23,4 Millionen Menschen verfolgt. Und das waren die Nachrichten mit Katrin Müller.
4: Das Wetter.
5: Das ist nach wie vor eine ganz schön heiße Kiste da draußen, bis zu 34 Grad heute. Und dazu müssen wir im Norden und im Osten von NRW immer wieder auch mit Gewittern rechnen. Gucken wir uns den Wochenstart an, weiterhin heiß mit bis zu 34 Grad. Und ganz, ganz vereinzelt ist vielleicht nochmal ein Hitzegewitter drin, ist aber eher die Ausnahme.
0: NRW Verkehr.
5: Wir starten mit einer Warnmeldung von der A43 Münster Richtung Recklinghausen. Die ist zwischen dem Kreuz Münster Süd und Senden wegen Bergungsarbeiten gesperrt. Denkt da bitte an die Rettungsgasse. Außerdem noch die 3 Meldungen: A1 Osnabrück Richtung Dortmund zwischen Münster Nord und dem Kreuz Münster Süd. 6 Kilometer, da braucht ihr eine Viertelstunde länger. Die A3 Frankfurt Richtung Köln zwischen Siebengebirge und Loma, da haben wir auch nochmal 6 Kilometer Stau, 13 Minuten plus. Und die A4 Olpe Richtung Köln zwischen Gummersbach und Bielstein, 2 Kilometer und nochmal 10 Minuten obendrauf. Allen unterwegs eine gute Fahrt.
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5: Einen schönen Sonntag euch. Ich bin Vera Körber und das hier sind alle Farben mit Bad Ideas.

0: Ich glaube, Sommersonnenwende ist jedem Menschen ein Begriff, ne? Also 21.06., der längste Tag des Jahres. Ja, ist ja erstmal alles schön, ne? Das bedeutet aber natürlich auch, dass ab jetzt die Tage wieder kürzer werden.
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2: Wie, die Tage werden jetzt wieder kürzer? Nee, bin ich noch gar nicht bereit zu. Ich habe doch eben erst die Weihnachtsdeko abgenommen. Und in ein paar Wochen gibt's schon wieder neue zu kaufen. Naja, wenigstens fällt der längste Tag des Jahres mal auf ein Wochenende. Gefühlt ist der bei mir sonst immer nur montags. In Schweden wird das ja richtig gefeiert. Midsommar. Ganz alte Tradition. Da lassen sie die Natur, Licht und auch die Fruchtbarkeit hochleben. Man stellt eine Stange auf und tanzt drumherum. Haha, die Schweden wissen, wie man Party macht. In England wird das auch gefeiert bei Stonehenge. Das sind so riesige Steine, die vor 4.500 Jahren dahingestellt wurden, als hätte eine Riesenfamilie mit Bauklötzen gespielt. Ist recht spirituell angehaucht, auch wer da so hingeht. Optisch bist du da irgendwo zwischen Mittelaltermarkt und Herr-der-Ringe-Cosplay. Vielleicht ist es aber auch nur kalt und deswegen gehen sie alle in ihren alten Decken dahin. Trotzdem, der Sommer fängt doch jetzt erst an, also gönnt euch eine extra Portion Freibad-Pommes. Das sind frittierte Sonnenstrahlen.
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0: Das Wetter.
1: Viel Sonne bis zu 34 Grad und dazu müssen wir im Osten und im Norden immer wieder mit Gewittern rechnen. Die Temperaturen bleiben morgen ganz ähnlich, also der Wochenstart ist auch ziemlich heiß mit viel, viel Sonne. Ganz vereinzelt ist mal ein Gewitter drin.
0: NRW Verkehr.
1: Drei Meldungen, A3 Frankfurt Richtung Köln zwischen Siebengebirge und dem Kreuz Bonn-Siegburg. 6 Kilometer Stau, da braucht ihr 10 Minuten länger. A4 Olpe Richtung Köln zwischen Reißhofberg-Neustadt und Bielstein. 3 Kilometer Stau, da braucht ihr 12 Minuten länger. Und dann noch die A45 Hagen Richtung Dortmund zwischen dem Kreuz Hagen und dem Westhofener Kreuz. 6 Kilometer stockend, da kommen auch noch mal 10 Minuten obendrauf. Allen unterwegs eine gute Fahrt.
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1: Hallo und einen schönen Sonntag wünsche ich euch. Und das hier klingt ja irgendwie wie so ein musikalisches über die Wiese hüpfen, Händchen halten. Ne? Taylor Swift ist das mit Opalite. Ich bin Vera Körber. Macht es euch schön.

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0: Katrina and the Waves mit Walking on Sunshine. Einen schönen Sonntag wünsche ich euch. 7 Years, so hieß der Mega-Hit der Band Lucas Graham. Und das ist schon 10 Jahre her. Damit haben sie damals ihren Durchbruch gehabt. Und in den 10 Jahren ist natürlich viel passiert. Und genau das haben die Jungs jetzt in ihrem neuen Song Second Chance verpasst. Wir haben mit Frontmann Lucas gesprochen und er hat uns erzählt, was der Song so bereithält.
1: Second Chance?
2: Second Chance ist eher einer der etwas treibenderen, schnelleren Songs auf dem Album. Und es geht im Grunde darum, sich selbst eine zweite Chance zu geben. Also sich eigene Fehler einzugestehen, daran zu wachsen und stärker zurückzukommen. Kommen als vorher.
0: Und der Song ist wirklich folklastig, kann man sagen. Es passt, weil Lucas mit Folk aufgewachsen ist. Aber warum hat er diese Richtung gewählt?
2: Ich glaube, ich bin jetzt einfach an diesem Punkt in meinem Leben angekommen. Ich habe Kinder, ich bin seit 15 Jahren in der ganzen Welt unterwegs. Und ich hatte irgendwann das Bedürfnis, wieder zu der Musik zurückzugehen, mit der ich aufgewachsen bin. Zu der Musik, also die mich inspiriert hat und die dieses Album geprägt hat. Und ich habe dafür auch viele Freunde mit ins Boot geholt, die ich über meinen Vater kenne. Leute, die ich teilweise seit 5 oder sogar 10 Jahren nicht mehr gesehen hatte.
1: 5, 10 years.
0: Ja, diese 10 Jahre scheint ja irgendwie eine magische Zahl bei denen zu sein. Ne? Also nach 10 Jahren ein neuer Song und bald auch ein neues Album, das am 14. August rauskommt. Und ich würde sagen, in den neuen Song hören wir doch rein, oder?
1: Ladies and gentlemen, back on the radio is Lucas Graham with Second Chance.
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1: Ich bin Katrin Müller. Der Präsident des Deutschen Instituts für Wirtschaftsforschung, Marcel Fratscher, hält die Vorschläge der Rentenkommission für unzureichend. Die Vorschläge würden zwar in die richtige Richtung gehen, blieben jedoch insgesamt zu vorsichtig, sagte der Ökonom der Rheinischen Post.
2: Mut und Konsequenz, das vermisst der DEW-Präsident bei den Reformvorschlägen. Denn an den drei größten Problemen, so Fratscher, würden sie nichts ändern. Der hohen Altersarmut, der zu starken Belastung der jungen Generation und der Schieflage bei der Gerechtigkeit. Ein höheres Renteneintrittsalter, die Einführung einer kapitalgedeckten Rente und weniger Frühverrentungen hält er allerdings für richtig. Das soll so auch in den Vorschlägen der Rentenkommission stehen, die übermorgen hier in Berlin offiziell präsentiert werden sollen. Aus Berlin, Thomas Thonfeld.
1: In der Schweiz haben heute nach Angaben des Vermittlers Katar die Gespräche zwischen dem Iran und den USA begonnen. Man habe die Hoffnung auf eine umfassende und dauerhafte Einigung, hieß es. Der Iran dämpfte allerdings die Erwartungen, denn die Verhandlungen zwischen dem Iran und den USA sollen nach Angaben aus Teheran nur einen Tag dauern. Auch sorgen die anhaltenden Kämpfe im Libanon für neue Verstimmungen. Teheran sperrte nach eigenen Angaben die Straße von Hormuz erneut für die Durchfahrt aller Schiffe und begründete den Schritt mit der Nichteinhaltung der Waffenruhe im Südlibanon, die im Rahmenabkommen zwischen den USA und dem Iran vereinbart worden war. Den Bauern machen hohe Kosten und gesunkene Preise für viele wichtige Produkte zu schaffen. Wenn die Branche keine Preiserholungen bekomme, dann werde die Landwirtschaft in eine echte Liquiditätskrise hineinlaufen, sagte Bauernpräsident Joachim Ruckwied der dpa.
3: Zuletzt weltweit gute Ernten drücken die Preise, sagt der Bauernpräsident. Dazu haben die Verbraucher einfach nicht mehr so viel Geld in der Tasche und halten sich beim Einkauf zurück. Hinzu kommen geopolitische Krisen. So einige Landwirte sparen etwa beim Dünger, weil dieser durch die Blockade in der Straße von Hormuz zuletzt deutlich teurer wurde. Das schlägt sich nieder, etwa bei der Qualität von Getreide, das dann auch weniger einbringt. Aber auch bei Milch oder Schweinefleisch zahlen die Landwirte aktuell drauf. Tanja Wagner, Nachrichtenredaktion.
1: Zum Fußball. Nach dem 2:1-Sieg gegen die Elfenbeinküste und dem 0:0 von Ecuador gegen Curaçao steht die deutsche Fußballnationalmannschaft bei der WM vorzeitig als Gruppensieger fest. Heute ist für die Mannschaft lediglich ein Regenerationstraining angesetzt. Für morgen hat Bundestrainer Nagelsmann den Spielern dann freigegeben. Und das waren die Nachrichten mit Katrin Müller.
4: Das Wetter.
5: Meistens heiß und sonnig, allerdings im Osten müsst ihr auch immer wieder mit Gewitter und Regen rechnen. Der Montag geht dann ganz ähnlich weiter, wobei da die Gewitter nachlassen, da ist dann nur noch vereinzelt ein bisschen was drin. Und die Temperaturen heute und morgen bis zu 34 Grad.
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5: Wie es sich für einen Sonntagnachmittag gehört, sind die Straßen frei. Gute Fahrt.
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5: An einer Uni in Finnland hat man rausgefunden, dass man, wenn man jetzt Sport macht und das mit seiner Lieblingsplaylist macht, dass man dann 20% länger durchhält. Und das Ganze ohne Herz und Muskeln stärker zu belasten. Das ist ja Wahnsinn. Also die Playlist habe ich. Da muss ich jetzt nur noch mit Sport anfangen. Ach so, nee, sehe ich nicht. Aber ich kann es ja hiermit vielleicht mal versuchen, jetzt ein bisschen wippen. Genesis und Jesus, he knows me. Mal gucken, wie lange ich durchhalte. Ich bin Vera Körber. Schönen Sonntag.

0: Mann, Mann, Mann, so leicht war das am Samstag aber auch nicht für die deutsche Nationalelf.
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0: Naja, es hat ja dann doch noch geklappt gegen die Elfenbeinküste. In letzter Minute 2:1 gewonnen. Die WM-Stimmung ist, glaube ich, bei vielen auf einem hoch. Wir haben ja auch unseren Teil getan, ne? Mit unserem zweiten Warm-up, also unserer zweiten Warm-up-Sendung aus dem Deutschen Fußballmuseum, moderiert von Kollege Jürgen Bangert.
2: Bestes Wetter, beste Laune hier in Dortmund im Deutschen Fußballmuseum. Zeit, dass sich was dreht. Silke und Sascha stehen hier am Kickertisch. Henning Barth, unser Kommentator, ist auch schon bereit.
3: Und damit Kalimera an den Kickertisch hier im Deutschen Fußballmuseum. So, die Hälfte der Spielzeit ist schon rum hier in diesem zweiten Kickerduell. Und da ist der zweite Treffer für Silke. Und es ist Abpfiff.
2: Wir haben Gäste und ich freue mich sehr, dass ihr da seid. Timo Latsch, der stellvertretende Sportchef von RTL, ist dabei. Du warst ja mit der Mannschaft erst in den USA in der Vorbereitung jetzt zu der WM.
4: Ja genau, ich bin in Chicago gewesen, wo es genauso heiß war wie jetzt hier heute in Dortmund und war so 7 oder 8 Tage dann sehr nah an der Mannschaft dran. Und was ich wirklich sagen kann, man redet ja immer von Teamgeist. Ja, ist der Teamgeist eigentlich da? Und genau diesen Eindruck macht die Mannschaft auch tatsächlich.
2: Es ist unsere Torhymne, es bleibt unsere Torhymne. Peter Schilling ist bei uns hier heute im gläsernen Studio.
5: Dieser Song hat offensichtlich die Wirkung gehabt, dass das alles ein bisschen wieder näher zusammenrückte, ein Wir-Gefühl entstanden ist. Das kann nun mal Musik machen und hat es auch gemacht. Und da bin ich schon ein bisschen stolz drauf.
2: Singst du eigentlich zu Hause mit dann bei den Toren?
5: Es ist ganz so weit ist es noch nicht.
2: So, wie das Wetter wird, erzählen uns jetzt mal die Jenny, quasi unser VIP-Gast, unsere Hörerin, die hier mit in die Runde reingerutscht ist, ob sie wollte oder nicht.
6: Es ist 30 bis 35 Grad. Örtlich kann es Gewitter geben, Starkregen, von allem was dabei.
2: Genau. So, Jenny, ihr new Radio Star is born. Vielen Dank. Wir drücken der deutschen Mannschaft die Daumen und schön, dass ihr eingeschaltet habt. Bis zur nächsten Runde hier aus dem Deutschen Fußballmuseum.
0: Donnerstag ist dann die nächste Sendung vor dem letzten Gruppenspiel gegen Ecuador. 10 bis 14 Uhr natürlich aus dem Deutschen Fußballmuseum in Dortmund. Also schaltet ein.

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0: Das Wetter.
1: Ich hätte gerne ein Glas Eiswasser mit Eis, bitte. Das könnte mir gut gefallen jetzt. Es ist natürlich super heiß mit bis zu 34 Grad. Viel Sonne. Dazu müssen wir im Osten aber immer wieder mit Gewittern und auch Regen rechnen. Die lassen dann aber größtenteils nach morgen. Da haben wir dann nur noch vereinzelt mal ein Gewitter und Regen. Die Temperaturen bleiben aber ganz ähnlich.
0: NRW Verkehr.
1: Auf den Straßen ist nichts los. Mir ist zumindest nichts gemeldet. Ihr habt freie Fahrt. Kommt gut an.
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1: Hallo, einen schönen Sonntag wünsche ich euch jetzt mit ganz aktueller Musik von einem meiner, ja, kann man schon sagen, Lieblingskünstler, die wir hier so spielen. Teddy Swims ist das mit seiner aktuellen Mr. Know-It-All. Ich bin Vera Körber.

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0: Feuer und Never Give Up. So machen wir es heute Abend noch mal spannend. Also jetzt mal abgesehen von Fußball vielleicht.
1: Tessa Ott, Kantonspolizei Zürich.
2: Guten Tag.
1: Das ist meine Kollegin Isabelle Grandjean.
0: Wahrscheinlich sorgt das Spiel Belgien gegen Iran heute Abend ja bei der Fußball-WM für mehr Spannung als der Schweizer Tatort im Ersten. Gab es jemals einen sehenswerten Fall der Eidgenossen? Ich weiß es nicht. Unser Tatortchecker Jörg Albrecht würde wohl auf Schweizerdeutsch sagen, nein. Aber dafür machen ihm Verrisse mindestens doppelt so viel Spaß wie Lobeshymne.
1: Wir ermitteln in einem Mordfall.
3: Spannend.
4: Schön wär's. Reines Wunschdenken. Die Schweizer haben den wieder einmal nicht gehört, weshalb es zum Auftakt der neuen Zürich-Episode gleich noch zwei mehr gibt. Drei gezielte Kopfschüsse.
5: Sieht nach Hinrichtung aus.
4: Ach echt jetzt? Sie tun einem echt leid. Die Schauspieler, die solche Binsenweisheiten aufsagen müssen. Ein Dreifachmord, begangen offensichtlich von einem Biker. Gilt es also diesmal aufzuklären für die Ermittlerinnen Ott und Grandjean.
6: Das Männchen saß hinten im Fond versteckt. Hätte sie die Tat von da aus sehen können?
4: Nicht sie, ist also das Mädchen. Aber schon, hat die Kleine wirklich alles mit ansehen müssen? Sie ist auf jeden Fall schwer traumatisiert. Die sonst so eiskalte Grandjean kümmert sich rührend um das Kind.
6: Da oben arbeite ich. Dieses Ohr ist nur für dich reserviert.
4: Während die eine also Babysitterin spielt, definiert die andere den Täterkreis. Möglich, dass die Morde etwas mit der Vergangenheit der Opfer und dem Krieg auf dem Balkan zu tun haben. Einer der Toten war Kroate. Möglich aber auch, dass ein Geschäftspartner der Mörder ist.
7: Sie sind doch Polizistin. Finden Sie es raus.
4: Das werden die Ermittlerinnen am Ende natürlich getan haben. Und zwar, wie immer, auf die ödeste Art und Weise. Lahmarschig und erklärend. Irgendwann wird Ott einen der Verdächtigen fragen.
7: Schauen Sie keine Krimis?
4: Schade, dass er nicht geantwortet hat. Zumindest keine Schweizer.
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1: Mit Ralf Bossel. Im Mannschaftsquartier der deutschen Nationalmannschaft in Winston-Salem wird es heute etwas ruhiger zugehen. Nach Auslaufen und Spielersatztraining ist vor allem Ruhe und Pflege angesagt. Morgen wird das Team einen freien Tag bekommen, hat Nationaltrainer Julian Nagelsmann bereits angekündigt. Er und seine Co-Trainer werden hingegen den nächsten Gegner genau analysieren. Am Donnerstag gibt es zum Abschluss der Vorrunde noch das Duell mit Ecuador.
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2: Ich bin Katrin Müller. US-Vizepräsident J.D. Vance hat bei den Verhandlungen zur Beilegung des Iran-Kriegs in der Schweiz eine Neujustierung der Beziehungen zum Iran in Aussicht gestellt. Der Präsident habe die Delegation aufgefordert, ein neues Kapitel aufzuschlagen und das Verhältnis der USA zum iranischen Volk neu auszurichten, sagte Vance unter Bezug auf US-Präsident Donald Trump. Allein in den vergangenen Stunden seien große Fortschritte erzielt worden. Er gehe von weiteren Fortschritten aus, so Vance. Die Rentenkommission der Bundesregierung hat ihre Vorschläge vorgelegt. Die Kernpunkte: höhere Beiträge, mehr Einzahlende und ein steigendes Renteneintrittsalter. Die Kommission will am Dienstag 30 Vorschläge an Kanzler Merz und Arbeitsministerin Baas übergeben.
3: Das Renteneintrittsalter soll schrittweise steigen. Im Jahr 2051 sollen Menschen erstmals erst mit 68 Jahren in Rente gehen. Ein früherer Renteneintritt ohne Abschläge nach 45 Beitragsjahren soll nicht mehr möglich sein. Die Rentenkommission schlägt aber Sonderregelungen vor für Menschen mit belastenden Arbeitsbiografien, wie es heißt. Ein Teil der Rentenbeiträge soll in Zukunft am Aktienmarkt angelegt werden. Diese kapitalgedeckte Zusatzrente soll von einem Staatsfonds verwaltet werden und verpflichtend sein. Aus Berlin, Uli Reitinger.
2: Der Onlinehandel weltweit leidet unter einer wachsenden Zahl betrügerischer Kunden. Das geht aus einer Analyse des US-Cybersicherheitsdienstleisters LexisNexis Risk Solutions hervor. Demnach tragen sowohl die Konjunkturflaute als auch die organisierte Kriminalität dazu bei.
4: Internationale Banden werben gezielt Menschen an, die beim Online-Shopping betrügen oder Kriminellen ihre Identität zur Verfügung stellen. Betroffen ist auch der deutsche Onlinehandel. Branchenvertreter berichten, dass etwa Studenten oder Rentner mit Geldangeboten angeworben werden, ihre Daten weiterzugeben. Eine häufige Masche: bestellte Ware wird nicht bezahlt oder später als nie geliefert reklamiert. David Riemer, Nachrichtenredaktion.
2: Beim zweiten Auftritt der deutschen Nationalmannschaft bei der Fußball-WM haben deutlich weniger Zuschauer eingeschaltet als beim Auftaktspiel. Die ZDF-Übertragung aus Toronto von der Dennis-Undaff-Show beim 2:1 gegen die Elfenbeinküste sahen am Abend im Schnitt rund 18,3 Millionen Menschen. Das entsprach nach Angaben der AGF-Videoforschung einem Marktanteil von gut 72%. Den Auftaktsieg gegen Curaçao hatten am vergangenen Sonntag im Schnitt rund 23,4 Millionen Menschen verfolgt. Und das waren die Nachrichten mit Katrin Müller.
5: Das Wetter. Sonnig und trocken, so geht's jetzt durch den Abend. Nur im Süden des Landes, da toben sich noch einige Gewitter aus. Die lassen aber dann in Richtung Abend auch immer mehr nach. Werte liegen stellenweise immer noch über 30 Grad. Am Montag, da geht's dann sonnig und trocken weiter. Bleibt auch erstmal heiß mit 27 bis 30 Grad. Am Nachmittag kann's im Bergland dann mal ein Hitzegewitter geben.
0: NRW Verkehr.
5: Und hier dauert's mindestens 5 Minuten länger. Die A1 Osnabrück-Dortmund zwischen Münster-Nord und Kreuz-Münster-Süd. 5 Kilometer Stau und plus 10 Minuten. A2 Hannover-Dortmund zwischen Kamener Kreuz und Lünen-Süd, 3 Kilometer Stau plus 6. Die 3 Frankfurt nach Köln zwischen Siebengebirge und Loma, 5 Kilometer Stau plus eine halbe Stunde. Und die A4 Olpe nach Köln zwischen Gummersbach und Bielstein, 1 Kilometer Stau und 5 Minuten plus.
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5: Ja, und zumindest musikalisch kann ich eine Abkühlung anbieten mit dem 90er hier von TLC. Hier sind's mit Waterfalls. Ich bin Andreas Grunwald. Schönen Sonntagabend.

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0: Harry Styles und American Girls. Nochmal einen schönen Sonntagabend. Wir gucken mal auf die WM.
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0: Ja, und da wissen wir, Deutschland ist bereits Gruppensieger und das schon nach dem zweiten Spieltag, also Sieger der Gruppe E. Dafür sorgte ja Curaçao mit einem 0:0 gegen Ecuador, nachdem das DFB-Team da die Elfenbeinküste mit 2:1 besiegt hat gestern Abend. Kollege Sascha Fassbender jetzt mit dem, ich sag mal, etwas anderen, kleineren Blick auf diese WM.
2: Ja, in diesem Fall ist Fußball der Sport eines kleinen, besonderen Mannes. Auf Social Media geht ein Video viral. Du siehst da Kinder, die mexikanische Trikots tragen, alles so in grün. Bis auf ein Kind. Der kleine Santiago trägt da einen grünen Weihnachtspulli.
3: Ja, ist denn heute schon Weihnachten?
2: Nee, er und seine Familie können sich ein Trikot bei diesen Preisen einfach nicht leisten. Seine Geschichte berührt Mexiko so sehr, Fans sammeln Geld und davon gibt's dann ein originales Trikot plus Grußbotschaft eines mexikanischen Nationalspielers.
4: ¿Qué onda, Santi? Tocayo, ¿cómo estás?
5: Hey, hier ist Santiago Jiménez. Ich wollte dir eine dicke Umarmung schicken und hoffe, dir gefällt dein Geschenk. Pass auf dich auf.
4: Abrazo grande. Cuídate.
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0: Das Wetter.
1: Ja, im Süden des Landes lassen letzte Gewitter jetzt auch langsam nach. Im übrigen NRW, da ist es noch freundlich und trocken, allerdings auch weiter sehr heiß mit über 30 Grad. Die Nacht, die wird dann mit 20 Grad in den Städten und außerhalb davon so mit 15 bis 17 Grad auch ein bisschen kühler. Die neue Woche, die startet dann wieder sehr sonnig, wird sehr heiß mit über 30 Grad, bleibt auch morgen dann trocken. Nur im Bergland sind am Nachmittag mal so ein paar Hitzegewitter möglich.
0: NRW Verkehr.
1: Und auf diesen Strecken hier dauert es mindestens 10 Minuten länger. Geht los mit der A2 Hannover nach Dortmund. Zwischen Beckum und Hamm-Üntrop 2 Kilometer Stau plus eine Viertelstunde. Die A44 Kassel nach Dortmund zwischen Kreuzwerl und Unna Ost 4 Kilometer Stau plus eine Stunde. Die 59 Bonn nach Köln zwischen Dreieck St. Augustin West und Flughafen Köln-Bonn 7 Kilometer Stau plus 17 Minuten. Und die 61 nach Venlo in Fahrtrichtung Mönchengladbach zwischen Mackenstein und Kreuz Mönchengladbach 1 Kilometer Stau und da plus 11 Minuten.
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1: Ja, und wie ihr so einen richtig grandiosen Urlaub gewinnen könnt, darüber sprechen wir gleich. Spielen jetzt erstmal hier Musik von Linkin Park. Ich bin Andreas Grunwald. Euch einen schönen Sonntagabend.

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0: richtig schöne 80er von Madness, Our House.
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0: 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Kevin Zimmer, der hat im gläsernen Studio dann Musiker Malik Harris und Comedy-Star Guido Kanz zu Gast.
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0: Swift. I knew it. 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
1: Ich bin Katrin Müller. US-Vizepräsident J.D. Vance hat bei den Verhandlungen zur Beilegung des Iran-Kriegs in der Schweiz eine Neujustierung der Beziehungen zum Iran in Aussicht gestellt. Der Präsident habe die Delegation aufgefordert, ein neues Kapitel aufzuschlagen und das Verhältnis der USA zum iranischen Volk neu auszurichten, sagte Vance unter Bezug auf US-Präsident Donald Trump. Allein in den vergangenen Stunden seien große Fortschritte erzielt worden. Er gehe von weiteren Fortschritten aus, so Vance. Innenminister Alexander Dobrindt will Abschiebungen nach Afghanistan erheblich ausweiten. Künftig seien 3 Charterflüge pro Monat möglich, sagte eine Sprecherin des Ministeriums der DPA.
2: Vor allem Straftäter hat der Minister im Visier. Wer den Schutz hier im Land missbrauche, der solle in seinem Heimatland seine Perspektive suchen, so Dobrindt. Neben speziellen Charterflügen seien Rückführungen zusätzlich auch mit Linienflügen möglich. Das hätten Gespräche zwischen Vertretern des Innenministeriums und der Taliban ergeben. Erst kürzlich waren 32 Afghanen per Charterflug in ihr Herkunftsland gebracht worden. Aus Berlin, Thomas Thonfeld.
1: Den Bauern machen hohe Kosten und gesunkene Preise für viele wichtige Produkte zu schaffen. Wenn die Branche keine Preiserholungen bekomme, dann werde die Landwirtschaft in eine echte Liquiditätskrise hineinlaufen, sagte Bauernpräsident Joachim Ruckwied der DPA.
3: Zuletzt weltweit gute Ernten drücken die Preise, sagt der Bauernpräsident. Dazu haben die Verbraucher einfach nicht mehr so viel Geld in der Tasche und halten sich beim Einkauf zurück. Hinzu kommen geopolitische Krisen. So einige Landwirte sparen etwa beim Dünger, weil dieser durch die Blockade in der Straße von Hormuz zuletzt deutlich teurer wurde. Das schlägt sich nieder, etwa bei der Qualität von Getreide, das dann auch weniger einbringt. Aber auch bei Milch oder Schweinefleisch zahlen die Landwirte aktuell drauf. Tanja Wagner, Nachrichtenredaktion.
1: Die durchschnittliche Zahl der Hitzetage in Deutschland mit Spitzenwerten über 30 Grad hat zugenommen. Das geht aus Daten des Deutschen Wetterdienstes hervor. Jahre mit deutlich mehr als 10 Hitzetagen waren bis vor rund 10 Jahren seltenere Ausreißer. Sie kommen nun immer häufiger vor. So gab es 2018 mehr als 20 Hitzetage, sowie 2019 und 2022 je 17 Hitzetage. Mit der Erderwärmung verschiebe sich die Spanne möglicher Temperaturen nach oben. Damit werde das Überschreiten bisheriger Rekorde wahrscheinlicher, heißt es vom Potsdam-Institut für Klimafolgenforschung. Und das waren die Nachrichten mit Katrin Müller.
4: Das Wetter. Jetzt am Abend freundlich und trocken, allerdings auch noch sehr warm. Das kühlt in der Nacht dann auf 15 bis 17 Grad ab. Ansonsten wird es auch eine ruhige, trockene Nacht. Und die neue Woche, die startet dann sehr sonnig. Das wird wieder heiß mit über 30 Grad. Im Bergland kann am Nachmittag auch mal so ein Hitzegewitter mit dabei sein.
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4: Und das sind die Staus jetzt um kurz nach 7. Hier dauert es mindestens 5 Minuten länger. Die A2 Hannover-Dortmund zwischen Herzberg-Klarholz und Hamm-Üntrop. 7 Kilometer Stauen plus eine halbe Stunde. A4 Olpe-Köln zwischen Gummersbach und Bielstein, 1 Kilometer Stau plus 6 Minuten. A43 Münster-Recklinghausen zwischen Dülmen und Haltern, 6 Kilometer Stau plus 7. A44 Kassel-Dortmund zwischen Kreuzwerl und Unna-Ost, da 4 Kilometer Stau und eine Stunde dauert es länger. Und noch die A59 Bonn nach Köln zwischen Spich und Flughafen Köln-Bonn, 5 Kilometer Stau und plus 16 Minuten.
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4: Und das an diesem Sonntagabend mit Andreas Grunwald und mit Musik von Mark Forster gibt's jetzt ein Lied.

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0: Das Wetter.
1: Der geht rein in einen trockenen, ruhigen Abend. In der Nacht gehen die Werte nochmal zurück auf 15 bis 17 Grad in den Städten. Da messen wir nachts dann immer noch so um die 20 Grad. Morgen am Montag wieder sehr sonnig. Die Werte, die klettern wieder hoch auf bis zu 30 Grad. Es bleibt trocken, nur im Bergland. Da kann am Nachmittag mal so ein Hitzegewitter mit dabei sein.
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1: Und hier dauert es mindestens 5 Minuten länger. Auf diesen Strecken hier A2 Hannover-Dortmund zwischen Oelde und Hamm-Üntrop 6 Kilometer Stau plus eine halbe Stunde. Im weiteren Verlauf nochmal zwischen Kamener Kreuz und Lünen Süd 4 Kilometer Stau plus 7 Minuten. Die A4 Olpe in Fahrtrichtung Köln zwischen Gummersbach und Bielstein 1 Kilometer Stau plus 5 Minuten. A43 Münster-Recklinghausen zwischen Dülmen und Haltern 4 Kilometer Stau und 8 Minuten plus. Die 44 noch Kassel-Dortmund zwischen Kreuzwerl und Unna-Oster 5 Kilometer Stau und 51 Minuten plus.
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1: Ja, und das an diesem knackig heißen Sonntagabend jetzt mal mit Musik von Nelly Furtado. Haben wir rausgesucht, All Good Things Come to an End. Ich bin Andreas Grunwald. Schönen Sonntagabend.

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0: Das ist ja Madonna und The Power of Goodbye. Was gibt's denn heute Abend um 20.15 Uhr im Ersten?
1: Tessa Ott, Kantonspolizei Zürich.
2: Guten Tag.
1: Das ist meine Kollegin Isabelle Grandjean.
0: Ja, wahrscheinlich sagen sich da einige, Mensch, da sorgt doch das Spiel Belgien gegen Iran heute Abend bei der Fußball-WM für mehr Spannung als jetzt hier der Schweizer Tatort im Ersten. Da gab es jemals einen sehenswerten Fall der Eidgenossen, unser Tatortchecker Jörg Albrecht. Ich sehe ihn schon mit dem Kopfschütteln. Also dafür machen ihm aber hier Verrisse mindestens doppelt so viel Spaß wie Lobeshymnen.
1: Wir ermitteln in einem Mordfall.
3: Spannend.
4: Schön wär's. Reines Wunschdenken. Die Schweizer haben den wieder einmal nicht gehört, weshalb es zum Auftakt der neuen Zürich-Episode gleich noch zwei mehr gibt. Drei gezielte Kopfschüsse.
5: Sieht nach Hinrichtung aus.
4: Ach, echt jetzt? Sie tun einem echt leid. Die Schauspieler, die solche Binsenweisheiten aufsagen müssen. Ein Dreifachmord, begangen offensichtlich von einem Biker. Gilt es also diesmal aufzuklären für die Ermittlerinnen Ott und Grandjean.
6: Das Mädchen saß hinten im Fond versteckt. Hätte sie die Tat von da aus sehen können?
4: Nicht sie, ist also das Mädchen. Aber schon, hat die Kleine wirklich alles mit ansehen müssen? Sie ist auf jeden Fall schwer traumatisiert. Die sonst so eiskalte Grandjean kümmert sich rührend um das Kind.
6: Da oben arbeite ich. Dieses Ohr ist nur für dich reserviert.
4: Während die eine also Babysitterin spielt, definiert die andere den Täterkreis. Möglich, dass die Morde etwas mit der Vergangenheit der Opfer und dem Krieg auf dem Balkan zu tun haben. Einer der Toten war Kroate. Möglich aber auch, dass ein Geschäftspartner der Mörder ist.
7: Sie sind doch Polizistin. Finden Sie es raus.
4: Das werden die Ermittlerinnen am Ende natürlich getan haben. Und zwar, wie immer, auf die ödeste Art und Weise. Lahmarschig und erklärend. Irgendwann wird Ott einen der Verdächtigen fragen.
7: Schauen Sie keine Krimis?
4: Schade, dass er nicht geantwortet hat. Zumindest keine Schweizer.
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1: Ich bin Katrin Müller. Die Rentenkommission der Bundesregierung hat ihre Vorschläge vorgelegt. Die Kernpunkte: höhere Beiträge, mehr Einzahlende und ein steigendes Renteneintrittsalter. Die Kommission will am Dienstag 30 Vorschläge an Kanzler Merz und Arbeitsministerin Baas übergeben.
2: Das Renteneintrittsalter soll schrittweise steigen. Im Jahr 2051 sollen Menschen erstmals erst mit 68 Jahren in Rente gehen. Ein früherer Renteneintritt ohne Abschläge nach 45 Beitragsjahren soll nicht mehr möglich sein. Die Rentenkommission schlägt aber Sonderregelungen vor für Menschen mit belastenden Arbeitsbiografien, wie es heißt. Ein Teil der Rentenbeiträge soll in Zukunft am Aktienmarkt angelegt werden. Diese kapitalgedeckte Zusatzrente soll von einem Staatsfonds verwaltet werden und verpflichtend sein. Aus Berlin, Uli Reitinger.
1: US-Vizepräsident J.D. Vance hat bei den Verhandlungen zur Beilegung des Iran-Kriegs in der Schweiz eine Neujustierung der Beziehungen zum Iran in Aussicht gestellt. Der Präsident habe die Delegation aufgefordert, ein neues Kapitel aufzuschlagen und das Verhältnis der USA zum iranischen Volk neu auszurichten, sagte Vance unter Bezug auf US-Präsident Donald Trump. Allein in den vergangenen Stunden seien große Fortschritte erzielt worden. Er gehe von weiteren Fortschritten aus, so Vance. Der Onlinehandel weltweit leidet unter einer wachsenden Zahl betrügerischer Kunden. Das geht aus einer Analyse des US-Cybersicherheitsdienstleisters LexisNexis Risk Solutions hervor. Demnach tragen sowohl die Konjunkturflaute als auch die organisierte Kriminalität dazu bei.
3: Internationale Banden werben gezielt Menschen an, die beim Online-Shopping betrügen oder Kriminellen ihre Identität zur Verfügung stellen. Betroffen ist auch der deutsche Online-Handel. Branchenvertreter berichten, dass etwa Studenten oder Rentner mit Geldangeboten angeworben werden, ihre Daten weiterzugeben. Eine häufige Masche: bestellte Ware wird nicht bezahlt oder später als nie geliefert reklamiert. David Riemer, Nachrichtenredaktion.
1: Zum Sport. Die Basketballer von Alba Berlin haben die Sensation geschafft und gegen Top-Favorit Bayern München den Meistertitel gewonnen. Dank einer atemberaubenden Aufholjagd gewannen die Hauptstädter Spiel 5 der Finalserie auswärts beim Titelverteidiger mit 84-81. Alba feierte damit den 12. Meistertitel. Und das waren die Nachrichten mit Katrin Müller.
4: Das Wetter. Sonnig und trocken, so geht's jetzt durch den Abend. Nur im Süden des Landes, da toben sich noch einige Gewitter aus. Die lassen aber dann in Richtung Abend auch immer mehr nach. Werte liegen stellenweise immer noch über 30 Grad. Am Montag, da geht's dann sonnig und trocken weiter. Bleibt auch erstmal heiß mit 27 bis 30 Grad. Am Nachmittag kann's im Bergland dann mal ein Hitzegewitter geben.
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4: Und das ist noch los. Um kurz nach 8 auf den Autobahnen. Hier dauert's mindestens 5 Minuten länger. Die A2 Hannover-Dortmund zwischen Oelde und Hamm-Üntrop 6 Kilometer Stau und plus eine halbe Stunde. Im weiteren Verlauf nochmal zwischen Kamener Kreuz und Lünen Süd 4 Kilometer Stau plus 8 Minuten. A43 Münster in Fahrtrichtung Recklinghausen zwischen Dülmen und Haltern 3 Kilometer Stau und plus 9 Minuten. Und die 44 Kassel-Dortmund zwischen Kreuz Werl und Unna Ost 5 Kilometer Stau und plus 53 Minuten.
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4: Tja, und neue Musik am Sonntagabend haben wir natürlich auch mit dabei. Spielen wir jetzt von Holly Humberstone, To Love Somebody. Ich bin Andreas Grunwald. Euch einen schönen Sonntagabend.

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0: Usher ist das allererste Mal, dass die beiden hier zusammen was ausgeheckt haben. Jennifer Lopez und David Guetta und Save Me Tonight. 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

0: Das Wetter.
1: Ja, im Süden des Landes lassen letzte Gewitter jetzt auch langsam nach. Im übrigen NRW, da ist es noch freundlich und trocken, allerdings auch weiter sehr heiß mit über 30 Grad. Die Nacht, die wird dann mit 20 Grad in den Städten und außerhalb davon so mit 15 bis 17 Grad auch ein bisschen kühler. Die neue Woche, die startet dann wieder sehr sonnig, wird sehr heiß mit über 30 Grad, bleibt auch morgen dann trocken. Nur im Bergland sind am Nachmittag mal so ein paar Hitzegewitter möglich.
0: NRW Verkehr.
1: Der Sonntagabend, drei Staus sind es noch auf der A2 Hannover-Dortmund zwischen Hamm-Üntrop und Lünen-Süd. 14 Kilometer Stau plus eine halbe Stunde. Dann die 43 Recklinghausen-Wuppertal zwischen Kreuz Recklinghausen und Recklinghausen-Hochlamark. 1 Kilometer Stau. Und noch die A44 Kassel nach Dortmund zwischen Kreuz Werl und Unna Oster. Immer noch 4 Kilometer Stau und plus 24 Minuten.
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1: Tja, und weiter geht's durch den Sonntagabend jetzt mal mit Musik von Carly Rae Jepsen. Ich bin Andreas Grunwald, euch einen schönen Sonntagabend.

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1: Ich bin Katrin Müller. In der Schweiz haben heute Gespräche zwischen dem Iran und den USA über eine dauerhafte Friedensvereinbarung begonnen. Dabei soll es aber zu Anlaufschwierigkeiten gekommen sein. Nach Angaben der iranischen Nachrichtenagentur Tasnim hat die iranische Delegation Protest eingelegt gegen neue Drohungen von US-Präsident Donald Trump. Die Gespräche wurden für interne Beratungen unterbrochen, hieß es. Der Präsident des Deutschen Instituts für Wirtschaftsforschung, Marcel Fratscher, hält die Vorschläge der Rentenkommission für unzureichend. Die Vorschläge würden zwar in die richtige Richtung gehen, blieben jedoch insgesamt zu vorsichtig, sagte der Ökonom der Rheinischen Post.
2: Mut und Konsequenz, das vermisst der DEW-Präsident bei den Reformvorschlägen. Denn an den drei größten Problemen, so Fratscher, würden sie nichts ändern. Der hohen Altersarmut, der zu starken Belastung der jungen Generation und der Schieflage bei der Gerechtigkeit. Ein höheres Renteneintrittsalter, die Einführung einer kapitalgedeckten Rente und weniger Frühverrentungen hält er allerdings für richtig. Das soll so auch in den Vorschlägen der Rentenkommission stehen, die übermorgen hier in Berlin offiziell präsentiert werden sollen. Aus Berlin, Thomas Thonfeld.
1: Den Bauern machen hohe Kosten und gesunkene Preise für viele wichtige Produkte zu schaffen. Wenn die Branche keine Preiserholungen bekomme, dann werde die Landwirtschaft in eine echte Liquiditätskrise hineinlaufen, sagte Bauernpräsident Ruckwied der dpa.
3: Zuletzt weltweit gute Ernten drücken die Preise, sagt der Bauernpräsident. Dazu haben die Verbraucher einfach nicht mehr so viel Geld in der Tasche und halten sich beim Einkauf zurück. Hinzu kommen geopolitische Krisen. So einige Landwirte sparen etwa beim Dünger, weil dieser durch die Blockade in der Straße von Hormuz zuletzt deutlich teurer wurde. Das schlägt sich nieder, etwa bei der Qualität von Getreide, das dann auch weniger einbringt. Aber auch bei Milch oder Schweinefleisch zahlen die Landwirte aktuell drauf. Tanja Wagner, Nachrichtenredaktion.
1: Zum Sport. Spanien hat bei seinem zweiten WM-Spiel Saudi-Arabien in Atlanta mit 4:0 deklassiert. Nach dem blamablen 0:0 gegen Kap Verde sorgten die Spanier damit für einen Befreiungsschlag. Und die Basketballer von Alba Berlin haben die Sensation geschafft und gegen Topfavorit Bayern München den Meistertitel gewonnen. Dank einer atemberaubenden Aufholjagd gewannen die Albatrosse Spiel 5 der Finalserie auswärts beim Titelverteidiger mit 84:81. Alba feierte damit den 12. Meistertitel. Und das waren die Nachrichten mit Katrin Müller.
4: Das Wetter.
5: Jetzt am Abend freundlich und trocken, allerdings auch noch sehr warm. Das kühlt in der Nacht dann auf 15 bis 17 Grad ab. Ansonsten wird es auch eine ruhige, trockene Nacht. Und die neue Woche, die startet dann sehr sonnig. Das wird wieder heiß mit über 30 Grad. Im Bergland kann am Nachmittag auch mal so ein Hitzegewitter mit dabei sein.
4: NRW Verkehr.
5: Kurz nach 9, das ist noch los auf den Straßen. Die A2 Hannover-Dortmund zwischen Böen und Lünen Süd. 11 Kilometer Stau plus 20 Minuten. Die 43 Recklinghausen-Wuppertal zwischen Kreuz Recklinghausen und Recklinghausen-Hochlamark, da im Moment 1 Kilometer stockender Verkehr, und die A44 Kassel nach Dortmund zwischen Kreuz Werl und Unna Ost 3 Kilometer Stau und plus 21 Minuten.
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1: Ich bin Ursula Winkler. Der Sozialverband Deutschland und die Gewerkschaft Verdi reagieren enttäuscht auf die bisher bekannt gewordenen Vorschläge der Rentenkommission. Verdi-Chef Wernicke kritisierte vor allem eine schrittweise Anhebung des Renteneintrittsalters. Die Rentenkommission will nach monatelangen Beratungen am Dienstag ihre 30 Vorschläge an die Regierung übergeben.
2: Schon die derzeitige Rente mit 67 sei in anstrengenden Berufen unerreichbar, so Verdi-Chef Wernicke. Ein noch höheres Renteneintrittsalter sei deshalb abzulehnen. Nach Medienberichten sehen die Rentenkommissionsvorschläge allerdings Sonderregeln vor für gesundheitlich belastete Menschen. Den Sozialverband stört insbesondere die neue Rentensäule am Kapitalmarkt, denn deren Erträge seien nicht kalkulierbar. Auch Ökonomen und Opposition kritisieren viele Vorschläge. Kritik von allen Seiten könnte allerdings auch ein Zeichen für einen ausbalancierten Kompromiss sein. Arbeitsministerin Baas spricht jedenfalls von einem Gesamtkunstwerk, das sich die Regierung nun genau anschauen werde. Ronny Thorau, Berlin.
1: In der Schweiz haben Gespräche zwischen dem Iran und den USA über eine dauerhafte Friedenslösung begonnen. Ein Streitpunkt dabei sind mögliche Mautregelungen in der Straße von Hormuz. Es wird befürchtet, dass der Iran künftig Gebühren für die Durchfahrt von Schiffen nimmt und auch US-Präsident Trump droht mit einer Maut. Außenminister Wadefuhl warnt ausdrücklich davor.
3: Der für die weltweite Energieversorgung wichtige Seeweg muss wieder frei passierbar sein. Das sei ein Prinzip des Seevölkerrechts. Und dann würde sich auch der Ölpreis schnell normalisieren, so Wadefuhl beim Bürgerforum im Auswärtigen Amt. In der Absichtserklärung zwischen den USA und dem Iran ist die freie Durchfahrt durch die Straße von Hormuz demnach aber nicht zu 100% garantiert. Die Bundesregierung macht sie aber zur Bedingung für eine mögliche Lockerung der Iran-Sanktionen. Allerdings droht auch US-Präsident Trump mit einer Maut, wenn es kein Friedensabkommen gibt. Katrin Müller, Nachrichtenredaktion.
1: Die Deutsche Post empfiehlt ihren Zustellern bei der aktuellen Hitze zu schützenden Langarm-Shirts und zu Postcaps für den Kopf. Auch Bermudas könnten in ihrem Katalog für Unternehmensbekleidung bestellt werden, teilte die DHL Group mit. Die Zusteller haben aktuell bei Temperaturen von mehr als 30 Grad teils schwere Pakete zu schleppen. Zum Fußball. Bei der Weltmeisterschaft haben die Spanier ihr zweites Gruppenspiel deutlich gewonnen. Gegen Saudi-Arabien gewannen sie mit 4:0. Im ersten Gruppenspiel hatte Spanien gegen Außenseiter Kap Verde nur ein 0:0 erreicht und stand damit unter Zugzwang. Und das waren die Nachrichten mit Ursula Winkler.
4: Das Wetter.
5: Ja, jetzt in der Nacht wechselnd bewölkt. Meist trocken ist es bei noch 20 Grad in den Städten. Ansonsten messen wir so 18 bis 15 Grad drumherum. Am Montag geht's dann sonnig und trocken weiter. Bleibt auch erstmal heiß mit 27 bis 30 Grad morgen. Am Nachmittag, da kann es im Bergland auch mal ein Hitzegewitter geben.
4: NRW Verkehr.
5: Ein Stau ist es jetzt noch um kurz nach 10. Die A44 Kassel in Fahrtrichtung Dortmund. Dazwischen Kreuzwerl und Unna Ost 1 Kilometer Stau und plus eine Viertelstunde.
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1: Ich bin Ursula Winkler. Später in Rente mehr zahlen und erstmals Politiker in der Rentenkasse. Seit die Vorschläge der Rentenkommission bekannt wurden, gibt es viel Kritik. Der Präsident des Deutschen Instituts für Wirtschaftsforschung, Fratscher, hält die Vorschläge für unzureichend. Das sagte er der Rheinischen Post.
2: Mut und Konsequenz, das vermisst der DEW-Präsident bei den Reformvorschlägen. Denn an den drei größten Problemen, so Fratscher, würden sie nichts ändern. Der hohen Altersarmut, der zu starken Belastung der jungen Generation und der Schieflage bei der Gerechtigkeit. Ein höheres Renteneintrittsalter, die Einführung einer kapitalgedeckten Rente und weniger Frühverrentungen hält er allerdings für richtig. Das soll so auch in den Vorschlägen der Rentenkommission stehen, die übermorgen hier in Berlin offiziell präsentiert werden sollen. Thomas Thonfeld, Berlin.
1: In der Schweiz haben Gespräche zwischen dem Iran und den USA über eine dauerhafte Friedensvereinbarung begonnen. Offenbar mit Anlaufschwierigkeiten. Nach Angaben der iranischen Nachrichtenagentur Tasnim hat die iranische Delegation Protest eingelegt gegen neue Drohungen von US-Präsident Trump.
3: Trump hatte am Nachmittag im US-Sender Fox News unter anderem erklärt, er habe dem Iran eine Warnung übermittelt. Sollte der Iran die Straße von Hormuz wieder schließen, dann würden die Iraner kein Land mehr haben, in das sie zurückkehren könnten. Die iranische Delegation in der Schweiz protestierte offenbar und wollte ihre Reaktion prüfen. Die Verhandlungen wurden angeblich nach 80 Minuten zunächst unterbrochen. Ob sie abgebrochen wurden, dazu gab es zunächst keine klaren Aussagen. Im Rahmenabkommen zwischen dem Iran und den USA verpflichten sich beide Seiten auf Angriffe und Drohungen zu verzichten. Ronny Tochau, Nachrichtenredaktion.
1: Mehr als 80.000 Menschen haben am Wochenende trotz großer Hitze und zwischenzeitlicher Unwetter den Tag der offenen Tür der Bundesregierung in Berlin besucht. Zu den meistbesuchten Stationen gehörte nach Angaben der Bundesregierung wieder das Kanzleramt. Interessierte konnten auch etwa einen Hubschrauber der Bundespolizei von innen besichtigen, Ministerien erkunden oder mit Mitgliedern der Bundesregierung ins Gespräch kommen. Zum Fußball. Bei der Weltmeisterschaft haben die Spanier ihr zweites Gruppenspiel deutlich gewonnen. Gegen Saudi-Arabien gewannen sie mit 4:0. Im ersten Gruppenspiel hatte Spanien gegen Außenseiter Kap Verde nur ein 0:0 erreicht und stand damit unter Zugzwang. Und das waren die Nachrichten mit Ursula Winkler.
4: Das Wetter.
5: Ja, kühlt jetzt in der Nacht ab auf 15 bis 17 Grad in den Städten. Ja, da liegen die Werte kaum unter 20 Grad. Ansonsten wird es aber eine ruhige, trockene Nacht. Und die neue Woche, die startet dann sehr sonnig. Das wird wieder sehr heiß mit 30 Grad im Bergland. Da kann es am Nachmittag dann auch mal ein Hitzegewitter geben.
4: NRW Verkehr.
5: Kurz nach 11, ein Stau ploppt hier noch auf die A2 Hannover-Dortmund. Zwischen Reda-Wiedenbrück und Herzebrock-Klarholz 1 Kilometer Stau. Ansonsten alles frei, euch unterwegs eine gute Fahrt.
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2: Ich bin Ursula Winkler. Die von der Bundesregierung eingesetzte Rentenkommission schließt heute ihre Beratungen ab. Ihre Vorschläge sollen die Fachleute dann morgen offiziell im Kanzleramt an die Bundesregierung übergeben. Viele Empfehlungen wurden über das Wochenende bereits bekannt. Die wichtigsten Punkte sind, das Rentenniveau soll durch eine neue Kapitalrente langfristig gesichert und das Rentenalter in den nächsten Jahrzehnten schrittweise angehoben werden. Auch die Rentenbeiträge werden weiter steigen. Innenminister Dobrindt will Abschiebungen nach Afghanistan erheblich ausweiten. Künftig seien 3 Charterflüge pro Monat möglich, sagte eine Sprecherin des Ministeriums.
3: Vor allem Straftäter hat der Minister im Visier. Wer den Schutz hier im Land missbrauche, der solle in seinem Heimatland seine Perspektive suchen, so Dobrindt. Neben speziellen Charterflügen seien Rückführungen zusätzlich auch mit Linienflügen möglich. Das hätten Gespräche zwischen Vertretern des Innenministeriums und der Taliban ergeben. Erst kürzlich waren 32 Afghanen per Charterflug in ihr Herkunftsland gebracht worden, unter anderem Männer, die wegen Vergewaltigung und Tötungsdelikten verurteilt worden waren. Thomas Thonfeld, Berlin.
2: In London kündigt sich angeblich ein politischer Paukenschlag an. Der britische Premier Starmer steht nach dem Einzug seines innerparteilichen Rivalen Burnham ins Parlament unter noch nie dagewesenem Druck. Britische Medien schreiben, dass Starmer schon heute seinen Rücktritt bekannt geben werde.
4: Seit Wochen steht Starmer unter Druck. Laut britischen Medien zieht der Premierminister nun die Konsequenzen aus dem schwindenden Rückhalt in den eigenen Reihen. Angedacht ist demnach kein sofortiger Rücktritt, sondern ein Zeitplan für seinen Abgang. Sollte er nicht selbst zurücktreten, ist davon auszugehen, dass Burnham ihn als Parteivorsitzenden herausfordern und dann als Premierminister ablösen würde. US-Präsident Donald Trump verabschiedete Starmer schon vorzeitig. Er schrieb auf seiner Plattform Truth Social, Starmer habe bei wichtigen Themen kläglich versagt. Aus London, Philipp Detlefs.
2: Zum Fußball. Bei der Weltmeisterschaft haben die Spanier ihr 2. Gruppenspiel deutlich gewonnen. Gegen Saudi-Arabien gewannen sie mit 4:0 und führen nun Gruppe H an. Im Auftaktspiel hatte Spanien gegen Außenseiter Kap Verde nur ein 0:0 erreicht und stand damit unter Zugzwang. Der große Favorit Belgien kam dagegen auch im 2. WM-Spiel nicht über ein Unentschieden hinaus und geht nach einem 0:0 gegen Iran mit nur 2 Punkten ins letzte Gruppenspiel.
5: Das Wetter.
6: Es ist trocken jetzt in der Nacht. Am Tag wird es dann wieder heiß. Bis zu 33 Grad bekommen wir. Dazu auch wieder viel Sonne. Einzelne Hitzegewitter sind aber nicht ganz ausgeschlossen. Im Laufe der Woche wird es dann schrittweise nochmal etwas heißer.
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7: Zurzeit liegen uns keine Meldungen vor. Wir wünschen allen unterwegs gute Fahrt.
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6: Kurz nach Mitternacht und schon sind wir wieder in einer neuen Woche, ne? Hallo am Montag, Natascha Wittmark hier, aber wir machen ganz entspannt hier zum Start in diese Stunde mit Alex Warren, Ordinary.

0: Patricia McNeil.
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0: Da wird es ja so ein bisschen herzergreifend jetzt. Die kommt von dem Kollegen Sascha Fassbender und es geht um ein besonderes Geschenk für einen besonderen Fußballfan.
2: Ja, in diesem Fall ist Fußball der Sport eines kleinen, besonderen Mannes. Auf Social Media geht ein Video viral. Du siehst da Kinder, die mexikanische Trikots tragen, alles so in grün. Bis auf ein Kind. Der kleine Santiago trägt da einen grünen Weihnachtspulli.
3: Ja, ist denn heute schon Weihnachten?
2: Nee, er und seine Familie können sich ein Trikot bei diesen Preisen einfach nicht leisten. Seine Geschichte berührt Mexiko so sehr, Fans sammeln Geld und davon gibt's dann ein originales Trikot plus Grußbotschaft eines mexikanischen Nationalspielers.
4: ¿Qué onda, Santi? Tocayo, ¿cómo estás?
5: Hey, hier ist Santiago Jiménez. Ich wollte dir eine dicke Umarmung schicken und hoffe, dir gefällt dein Geschenk. Pass auf dich auf.
4: Abrazo grande. Cuídate.
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0: Das Wetter.
1: Es ist trocken und mild bei 15 bis 18 Grad. Später am Tag steigen die Temperaturen dann auf bis zu 33 Grad. Und es gibt Sonne pur. So geht's dann auch am Dienstag weiter.
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2: Zurzeit liegen uns keine Meldungen vor. Wir wünschen allen unterwegs gute Fahrt.
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1: Natascha Wittmark hier. Ein Lied habe ich gleich für euch. Ja, ganz einfach. Ein Lied von Mark Forster, sein neues. Spiele ich euch direkt.

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1: Ich bin Ursula Winkler. Der Sozialverband Deutschland und die Gewerkschaft Verdi reagieren enttäuscht auf die bisher bekannt gewordenen Vorschläge der Rentenkommission. Verdi-Chef Wernicke kritisierte vor allem eine schrittweise Anhebung des Renteneintrittsalters. Die Rentenkommission will nach monatelangen Beratungen am Dienstag ihre 30 Vorschläge an die Regierung übergeben.
2: Schon die derzeitige Rente mit 67 sei in anstrengenden Berufen unerreichbar, so Verdi-Chef Wernicke. Ein noch höheres Renteneintrittsalter sei deshalb abzulehnen. Nach Medienberichten sehen die Rentenkommissionsvorschläge allerdings Sonderregeln vor für gesundheitlich belastete Menschen. Den Sozialverband stört insbesondere die neue Rentensäule am Kapitalmarkt, denn deren Erträge seien nicht kalkulierbar. Auch Ökonomen und Opposition kritisieren viele Vorschläge. Kritik von allen Seiten könnte allerdings auch ein Zeichen für einen ausbalancierten Kompromiss sein. Ronny Thorau, Berlin.
1: In der Schweiz haben Gespräche zwischen dem Iran und den USA über eine dauerhafte Friedenslösung begonnen. Ein Streitpunkt dabei sind mögliche Mautregelungen in der Straße von Hormuz. Es wird befürchtet, dass der Iran künftig Gebühren für die Durchfahrt von Schiffen nimmt und auch US-Präsident Trump droht mit einer Maut. Außenminister Wadefuhl warnt ausdrücklich davor.
3: Der für die weltweite Energieversorgung wichtige Seeweg muss wieder frei passierbar sein, das sei ein Prinzip des Seevölkerrechts. Und dann würde sich auch der Ölpreis schnell normalisieren, so Wadefuhl beim Bürgerforum im Auswärtigen Amt. In der Absichtserklärung zwischen den USA und dem Iran ist die freie Durchfahrt durch die Straße von Hormuz demnach aber nicht zu 100% garantiert. Die Bundesregierung macht sie aber zur Bedingung für eine mögliche Lockerung der Iran-Sanktionen. Allerdings droht auch US-Präsident Trump mit einer Maut, wenn es kein Friedensabkommen gibt. Katrin Müller, Nachrichtenredaktion.
1: Die Deutsche Post empfiehlt ihren Zustellern bei der aktuellen Hitze zu schützenden Langarm-Shirts und zu Postcaps für den Kopf. Auch Bermudas könnten in ihrem Katalog für Unternehmensbekleidung bestellt werden, teilte die DHL Group mit. Die Zusteller haben aktuell bei Temperaturen von mehr als 30 Grad teils schwere Pakete zu schleppen. Zum Fußball. Bei der Weltmeisterschaft haben die Spanier ihr zweites Gruppenspiel deutlich gewonnen. Gegen Saudi-Arabien gewannen sie mit 4:0 und führen nun Gruppe H an. Der große Favorit Belgien kam dagegen auch im zweiten WM-Spiel nicht über ein Unentschieden hinaus und geht nach einem 0:0 gegen Iran mit nur 2 Punkten ins letzte Gruppenspiel.
4: Das Wetter.
5: Es ist mild und trocken. 15 bis 18 Grad haben wir. Am Tag steigen die Temperaturen dann auf bis zu 33 Grad. Dazu gibt es Sonne pur. Hitzegewitter sind nicht ganz ausgeschlossen. Meist bleibt es aber auch dann trocken.
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6: Zurzeit liegen uns keine Meldungen vor. Wir wünschen allen unterwegs gute Fahrt.
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5: Kurz noch eins haben wir es und wir gehen mit ganz viel Gefühl in diese frische Stunde rein. Und zwar mit einem Duett von Lady Gaga und Bruno Mars. Die with a Smile.

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0: gerade ist es dunkel draußen, ne? Aber gar nicht so lang. Wobei, jetzt ja wieder länger, weil die Halbzeit ist ja rum.
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2: Wie, die Tage werden jetzt wieder kürzer? Nee, bin ich noch gar nicht bereit zu. Ich habe doch eben erst die Weihnachtsdeko abgenommen. Und in ein paar Wochen gibt's schon wieder neue zu kaufen. Naja, wenigstens fällt der längste Tag des Jahres mal auf ein Wochenende. Gefühlt ist der bei mir sonst immer nur montags. In Schweden wird das ja richtig gefeiert. Midsommar, ganz alte Tradition. Da lassen sie die Natur, Licht und auch die Fruchtbarkeit hochleben. Man stellt eine Stange auf und tanzt drumherum. Haha, die Schweden wissen, wie man Party macht. In England wird das auch gefeiert, bei Stonehenge. Das sind so riesige Steine, die vor 4.500 Jahren dahingestellt wurden, als hätte eine Riesenfamilie mit Bauklötzen gespielt. Ist recht spirituell angehaucht, auch wer da so hingeht. Optisch bist du da irgendwo zwischen Mittelaltermarkt und Herr der Ringe-Cosplay. Vielleicht ist es aber auch nur kalt und deswegen gehen sie alle in ihren alten Decken dahin. Trotzdem, der Sommer fängt doch jetzt erst an, also gönnt euch eine extra Portion Freibad-Pommes. Das sind frittierte Sonnenstrahlen.
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0: Das Wetter.
1: Es ist trocken jetzt in der Nacht. Am Tag wird es dann wieder heiß. Bis zu 33 Grad bekommen wir. Dazu auch wieder viel Sonne. Einzelne Hitzegewitter sind aber nicht ganz ausgeschlossen. Im Laufe der Woche wird es dann schrittweise noch mal etwas heißer.
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2: A43 Recklinghausen-Wuppertal zwischen Kreuz Recklinghausen und Recklinghausen-Hochlamark. 1 Kilometer Stau. Wir wünschen allen unterwegs gute Fahrt.
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1: So, und wir springen direkt wieder in unseren besten Mix. Mit 3 Hits am Stück jetzt. Und zwar von Nirvana, Malik Harris und den Anfang machen Maroon 5 und Christina Aguilera.

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1: Ich bin Ursula Winkler. Später in Rente mehr zahlen und erstmals Politiker in der Rentenkasse. Seit die Vorschläge der Rentenkommission bekannt wurden, gibt es viel Kritik. Der Präsident des Deutschen Instituts für Wirtschaftsforschung, Fratscher, hält die Vorschläge für unzureichend. Das sagte er der Rheinischen Post.
2: Mut und Konsequenz, das vermisst der DEW-Präsident bei den Reformvorschlägen. Denn an den drei größten Problemen, so Fratscher, würden sie nichts ändern. Der hohen Altersarmut, der zu starken Belastung der jungen Generation und der Schieflage bei der Gerechtigkeit. Ein höheres Renteneintrittsalter, die Einführung einer kapitalgedeckten Rente und weniger Frühverrentungen hält er allerdings für richtig. Das soll so auch in den Vorschlägen der Rentenkommission stehen, die morgen hier in Berlin offiziell präsentiert werden sollen. Thomas Thonfeld, Berlin.
1: In der Schweiz haben Gespräche zwischen dem Iran und den USA über eine dauerhafte Friedensvereinbarung begonnen. Offenbar mit Anlaufschwierigkeiten. Nach Angaben der iranischen Nachrichtenagentur Tasnim hat die iranische Delegation Protest eingelegt gegen neue Drohungen von US-Präsident Trump.
3: Trump hatte am Nachmittag im US-Sender Fox News unter anderem erklärt, er habe dem Iran eine Warnung übermittelt. Sollte der Iran die Straße von Hormuz wieder schließen, dann würden die Iraner kein Land mehr haben, in das sie zurückkehren könnten. Die iranische Delegation in der Schweiz protestierte offenbar und wollte ihre Reaktion prüfen. Die Verhandlungen wurden angeblich nach 80 Minuten zunächst unterbrochen. Ob sie abgebrochen wurden, dazu gab es zunächst keine klaren Aussagen. Im Rahmenabkommen zwischen dem Iran und den USA verpflichten sich beide Seiten auf Angriffe und Drohungen zu verzichten. Ronny Tochau, Nachrichtenredaktion.
1: Mehr als 80.000 Menschen haben am Wochenende trotz großer Hitze und zwischenzeitlicher Unwetter den Tag der offenen Tür der Bundesregierung in Berlin besucht. Zu den meistbesuchten Stationen gehörte nach Angaben der Bundesregierung wieder das Kanzleramt. Interessierte konnten auch etwa einen Hubschrauber der Bundespolizei von innen besichtigen, Ministerien erkunden oder mit Mitgliedern der Bundesregierung ins Gespräch kommen. Zum Fußball. Bei der Weltmeisterschaft haben die Spanier ihr zweites Gruppenspiel deutlich gewonnen. Gegen Saudi-Arabien gewannen sie mit 4:0 und führen nun Gruppe H an. Der große Favorit Belgien kam dagegen auch im zweiten WM-Spiel nicht über ein Unentschieden hinaus und geht nach einem 0:0 gegen Iran mit nur 2 Punkten ins letzte Gruppenspiel.
4: Das Wetter.
5: Es ist trocken und mild bei 15 bis 18 Grad. Später am Tag steigen die Temperaturen dann auf bis zu 33 Grad und es gibt Sonne pur. So geht's dann auch am Dienstag weiter.